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2: Wenn ein sehr kleines Kind etwas sehr dringend will, dann fragt es gerne seine Mutter.
3: Mama, Mama, Mama, Mama.
2: Auch wenn die gerade telefoniert oder schläft.
3: Mama.
2: Ganz ehrlich, wenn Mama bei jedem
3: Mama
2: einen trinken würde, wäre sie dauerbreit. Und wenn sie bei jedem
3: Mama
2: eine Kniebeuge machen würde, top trainiert.
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4: Na, liebe Damen, guckt ihr in diesem Moment auch wieder dabbig aus der Wäsche beim Wimperntuschen?
5: Also ich habe das bei meiner Frau auch schon beobachtet. Ihr seht da wirklich dämlich aus.
4: Du brauchst aber gerade was sagen, denn ihr Männer guckt genauso doof aus der Wäsche.
5: Was?
4: Wenn ihr euch rasiert. Ja, und wir euch anschließend dann sagen, bitte auch die Barthaare, ne, wegmachen. Oh, ja, ja.

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1: Ich bin Anna Löwer. Das Bundesumweltministerium sieht Deutschland beim Thema Klimaschutz nicht ganz so schlecht aufgestellt. Anders als der Expertenrat für Klimafragen. Mehr von Dirk Justus.
2: Im Berliner Ministerium spricht man von einer überschaubaren Lücke beim Erreichen der Klimaziele. Es gehe jetzt darum, alles dafür zu tun, dass unsere Annahmen eintreffen und nicht die konservativeren Annahmen des Expertenrats, sagte ein Sprecher. Der Sprecher verwies dabei auch auf die derzeit in der Regierung noch geplanten Energiegesetze. Laut Expertenbericht wird Deutschland seine Klimaziele bis 2030 deutlich verfehlen. Nachholbedarf gibt es demnach vor allem beim Verkehr und bei Gebäuden.
1: Ab heute können Privathaushalte die neue staatliche Prämie für E-Autos beantragen. Je nach Einkommen und Fahrzeug gibt es bis zu 6.000 Euro Zuschuss. Die Förderung gilt auch rückwirkend für Autos, die seit Jahresbeginn zugelassen wurden. In Deutschland wird weiter über ein Social-Media-Verbot diskutiert. Laut aktueller Umfrage sind 2/3 für ein Verbot von Instagram, TikTok und Co. für unter 14-Jährige. Gleichzeitig glaubt eine Mehrheit nicht, dass so ein Verbot überhaupt funktioniert. Auch die Wissenschaft ist skeptisch. Forscher fordern statt Verboten lieber strengere Regeln für die Plattformen und mehr Medienkompetenz. In Australien dürfen Jugendliche unter 16 Social Media schon nicht mehr nutzen. Die Diätenerhöhung für die Abgeordneten im Bundestag ist wohl erstmal vom Tisch. Nach SPD, Grünen und Linken schwenkt jetzt auch die Union bei dem Thema um. Mehr von Tim Britztrup.
3: Fraktionschef Spahn sagte dem Portal The Pioneer, er verstehe, dass viele Bürgerinnen und Bürger sagen, wenn sie verzichten müssten, dann sollten das auch die Abgeordneten. Zuletzt hatte sich Spahn noch anders geäußert und gesagt, die Bezahlung als Abgeordneter müsse so sein, dass es attraktiv bleibe, sich zu engagieren. Die Diäten sind an die Lohnentwicklung gekoppelt und sollten zum Juli um knapp 500 auf über 12.300 Euro pro Monat steigen.
1: Knappe Niederlage für Ratiopharm Ulm in der Basketball-Bundesliga. Gegen die Bamberg Baskets stand es am Ende von Spiel 2 der Best-of-5-Serie 87-90 aus Ulmer Sicht. Damit ist Bamberg 2-0 in Führung. Drittes Spiel, dritte Niederlage. Das deutsche Eishockey-Team hat bei der WM in der Schweiz am Abend auch ihr drittes Vorrundenspiel verloren. Gegen die Gastgeber stand es am Ende 1-6 aus deutscher Sicht. Gegen die USA morgen Abend muss ein Sieg her, sonst ist das deutsche Team raus.

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2: In der Beziehung gibt es wenige einfache Kniffe, um die Partnerin auf die Palme zu bringen. Ganz wichtig, niemals diese Glasduschwand abziehen nach dem Duschen. Dann gibt das dieses hübsche Kalktropfenmuster. Und benutztes Geschirr stellen wir ins Spülbecken und niemals in die Spülmaschine.
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3: Könnt ihr jederzeit melden, Stausblitzer, wenn ihr was entdeckt habt heute Morgen. Wie nochmal?
4: Du hast es noch übersetzt in eine andere Sprache, oder? Ja, sehr gut, haben wir das
3: also
4: verstanden.
3: Ja. Telefon wollte ich sagen.
4: Telefon.
3: Sprachnachricht.
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5: Es ist meist trocken, Temperaturen zwischen 8 und 1 Grad, teilweise gibt's Nebel. Der Start in den Tag ist dann erstmal freundlich mit Sonne, später dann neue Regenwolken mit Schauern, immerhin schon mal bis 18 Grad. Morgen nochmal oft Regen, aber ab Donnerstag kommt sonniges und sehr warmes Frühlingswetter.
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6: Ich bin Anna Löwer. Ab heute können Privathaushalte die neue staatliche Förderung für Elektroautos und Plug-in-Hybride beantragen. Je nach Einkommen, Haushaltsgröße und Fahrzeugmodell gibt es Zuschüsse zwischen 1.500 und 6.000 Euro. Die Prämie gilt rückwirkend für alle Fahrzeuge, die seit dem 1. Januar zugelassen wurden. Für das Programm stehen insgesamt 3 Milliarden Euro bereit. Umweltminister Schneider rechnet damit, dass damit die Anschaffung von rund 800.000 E-Autos gefördert wird. Die Debatte um ein Social-Media-Verbot für Kinder in Deutschland geht weiter. Laut aktueller Umfrage sind 2/3 der Menschen für ein Verbot von Instagram, TikTok und Co. für unter 14-Jährige. Dirk Justus.
7: Ja, viele zweifeln aber, dass man so ein Verbot überhaupt umsetzen kann. Mehr als die Hälfte glaubt nicht daran, dass es Kinder wirklich von TikTok, Instagram oder Snapchat fernhält. Auch die Wissenschaft ist skeptisch. Forscher fordern statt Verboten lieber strengere Regeln für die Plattform und mehr Medienkompetenz. In Australien dürfen Jugendliche unter 16 Social Media schon nicht mehr nutzen.
6: Das Umweltministerium ist weiter der Meinung, dass die deutschen Klimaziele bis 2030 erreicht werden können, anders als der Klimaexpertenrat. Der hatte vorausgesagt, dass Deutschland seine Ziele wohl verfehlt. Das Ministerium verwies auf noch geplante Energiegesetze und sprach beim Klimaschutz von einer überschaubaren Lücke. 10 Milliarden Euro für den Zivilschutz. Die Mega-Investition plant Innenminister Dobrindt. Unter anderem sollen öffentliche Zufluchtsorte wie Bunkertunnel oder Tiefgaragen erfasst und in der NINA-Warn-App angezeigt werden. Die Bundesregierung will das entsprechende Gesetz am Mittwoch beschließen. Knappe Niederlage für Ratiopharm Ulm in der Basketball-Bundesliga. Gegen die Bamberg Baskets stand es am Ende von Spiel 2 der Best-of-Five-Serie 87-90 aus Ulmer Sicht. Damit ist Bamberg 2-0 in Führung. Drittes Spiel, dritte Niederlage. Das deutsche Eishockey-Team hat bei der WM in der Schweiz am Abend auch ihr drittes Vorrundenspiel verloren. Gegen die Gastgeber stand es am Ende 1-6 aus deutscher Sicht. Gegen die USA morgen Abend muss ein Sieg her, sonst ist das deutsche Team raus.

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2: In Zeiten von künstlicher Intelligenz kannst du ganz viel verschleiern. Du musst ja nur, beispielsweise ChatGPT, genau sagen, was du willst.
3: Ey, Digga, mach mir mal ein Bewerbungsschreiben für diese Ausschreibung hier, aber mach geil.
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4: Heidi Klum ist 52 geworden und hat verraten, wie sie sich so jung und fit hält. Unter anderem durch ein spezielles Frühstück.
5: Und bitte.
4: Spargel, Zwiebeln, Knoblauch, Brühwürfeln.
5: Das liebe ich.
4: Also als ich das gelesen habe, Leute, habe ich mir gedacht, da verzichte ich lieber auf ein paar Lebensjahre und eine tolle Optik.

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1: Ich bin Anna Löwer. Ab heute können Privathaushalte die neue staatliche Förderung für Elektroautos und Plug-in-Hybride beantragen. Je nach Einkommen, Haushaltsgröße und Fahrzeugmodell gibt es Zuschüsse zwischen 1.500 und 6.000 Euro. Die Prämie gilt rückwirkend für alle Fahrzeuge, die seit dem 1. Januar zugelassen wurden. Für das Programm stehen insgesamt 3 Milliarden Euro bereit. Umweltminister Schneider rechnet damit, dass damit die Anschaffung von rund 800.000 E-Autos gefördert wird. Die Debatte um ein Social-Media-Verbot für Kinder in Deutschland geht weiter. Laut aktueller Umfrage sind 2/3 der Menschen für ein Verbot von Instagram, TikTok und Co. für unter 14-Jährige. Dirk Justus.
2: Ja, viele zweifeln aber, dass man so ein Verbot überhaupt umsetzen kann. Mehr als die Hälfte glaubt nicht daran, dass es Kinder wirklich von TikTok, Instagram oder Snapchat fernhält. Auch die Wissenschaft ist skeptisch. Forscher fordern statt Verboten lieber strengere Regeln für die Plattformen und mehr Medienkompetenz. In Australien dürfen Jugendliche unter 16 Social Media schon nicht mehr nutzen.
1: Das Umweltministerium ist weiter der Meinung, dass die deutschen Klimaziele bis 2030 erreicht werden können, anders als der Klimaexpertenrat. Der hatte vorausgesagt, dass Deutschland seine Ziele wohl verfehlt. Das Ministerium verwies auf noch geplante Energiegesetze und sprach beim Klimaschutz von einer überschaubaren Lücke. 10 Milliarden Euro für den Zivilschutz. Die Mega-Investition plant Innenminister Dobrindt. Unter anderem sollen öffentliche Zufluchtsorte wie Bunkertunnel oder Tiefgaragen erfasst und in der NINA-Warn-App angezeigt werden. Die Bundesregierung will das entsprechende Gesetz am Mittwoch beschließen. Knappe Niederlage für Ratiopharm Ulm in der Basketball-Bundesliga. Gegen die Bamberg Baskets stand es am Ende von Spiel 2 der Best-of-Five-Serie 87-90 aus Ulmer Sicht. Damit ist Bamberg 2-0 in Führung. Drittes Spiel, dritte Niederlage. Das deutsche Eishockey-Team hat bei der WM in der Schweiz am Abend auch ihr drittes Vorrundenspiel verloren. Gegen die Gastgeber stand es am Ende 1-6 aus deutscher Sicht. Gegen die USA morgen Abend muss ein Sieg her, sonst ist das deutsche Team raus.
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2: Schuhe zu kaufen ist eine Wissenschaft. Und wenn du mit einer Expertin gemeinsam einkaufen gehst, also mit einer sogenannten Frau, dann überlegt die noch, ob der Schuh zum Outfit passt und zum Anlass und zum Job und ob der sich gut reinigen lässt und ob der einen schlanken Fuß macht.
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3: Eine Mur hält sich für ein Mäh. In Thüringen gibt es eine Kuh namens Layla, die ist von klein auf unter lauter Schafen aufgewachsen und hält sich daher jetzt für ein Schaf. Man könnte auch sagen, Layla ist ein echtes

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1: Es ist meist trocken, Temperaturen zwischen 8 und 1 Grad. Teilweise gibt es Nebel. Der Start in den Tag ist dann erstmal freundlich mit Sonne. Später dann neue Regenwolken mit Schauern. Immerhin schon mal bis 18 Grad. Morgen nochmal oft Regen, aber ab Donnerstag kommt sonniges und sehr warmes Frühlingswetter.
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2: Ich bin Anna Löwer. Innenminister Dobrindt will massiv in den Zivilschutz investieren. Der CSU-Politiker plant ein 10 Milliarden Euro Sonderprogramm. Mehr von Dirk Justus.
3: Das Geld soll unter anderem in zusätzliche Ausrüstung und Gebäude oder auch Personal beim Technischen Hilfswerk fließen. Konkret will Dobrindt bis 2029 unter anderem 1.000 neue Spezialfahrzeuge und 110.000 neue Feldbetten anschaffen. In der Nina-Warn-App sollen außerdem alle öffentlichen Zufluchtsorte wie Bunker, Tunnel oder Tiefgaragen angezeigt werden. Außerdem ist eine neue Stabsstelle im Bundesinnenministerium geplant. Darüber sollen Bund, Länder und Kommunen beim Zivilschutz künftig enger zusammenarbeiten.
2: Ab heute können Privathaushalte die neue staatliche Prämie für E-Autos beantragen. Je nach Einkommen und Fahrzeug gibt es bis zu 6.000 Euro Zuschuss. Die Förderung gilt auch rückwirkend für Autos, die seit Jahresbeginn zugelassen wurden. In Deutschland wird weiter über ein Social-Media-Verbot diskutiert. Laut aktueller Umfrage sind 2/3 für ein Verbot von Instagram, TikTok und Co. für unter 14-Jährige. Gleichzeitig glaubt eine Mehrheit nicht, dass so ein Verbot überhaupt funktioniert. Auch die Wissenschaft ist skeptisch. Forscher fordern statt Verboten lieber strengere Regeln für die Plattformen und mehr Medienkompetenz. In Australien dürfen Jugendliche unter 16 Social Media schon nicht mehr nutzen. Bei einem Angriff auf eine Moschee im kalifornischen San Diego sind 5 Menschen ums Leben gekommen. Nach Polizeiangaben wurden 3 Menschen vor einem islamischen Zentrum erschossen, darunter ein Sicherheitsmitarbeiter. Die beiden mutmaßlichen Täter, offenbar Minderjährige, wurden später tot in einem Auto gefunden. Knappe Niederlage für Ratiopharm Ulm in der Basketball-Bundesliga. Gegen die Bamberg Baskets stand es am Ende von Spiel 2 der Best-of-5-Serie 87-90 aus Ulmer Sicht. Damit ist Bamberg 2-0 in Führung. Drittes Spiel, dritte Niederlage. Das deutsche Eishockey-Team hat bei der WM in der Schweiz am Abend auch ihr drittes Vorrundenspiel verloren. Gegen die Gastgeber stand es am Ende 1-6 aus deutscher Sicht. Gegen die USA morgen Abend muss ein Sieg her, sonst ist das deutsche Team raus.

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2: Für alle, die jetzt in kürzester Zeit noch die Bikini-Figur schaffen wollen, ohne zu sehr zu leiden, einfach kreativ sein. Vorschlag 1, mach die Reste-Diät. Da darfst du nur Reste essen, Kartoffelschale, Käserinde. Das kostet so viel Überwindung, dass du ganz schnell abnimmst. Und der beste Vorschlag überhaupt ist die gelebte Body-Positivity. Das heißt, wenn dein Körper Ecken und Kanten hat, bist du mit den Rundungen und den Ringen sehr attraktiv, wenn nicht sogar richtig geil.
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3: Ich mag das gar nicht, wenn mein Daumen so rau ist, ne? 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
4: Oh mein Gott.
3: Also nicht, als dass da jetzt viel drauf wäre, aber trotzdem wäre es was schön.
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5: Ich bin Anna Löwer. Innenminister Dobrindt will massiv in den Zivilschutz investieren. Der CSU-Politiker plant ein 10 Milliarden Euro Sonderprogramm. Mehr von Dirk Justus.
6: Das Geld soll unter anderem in zusätzliche Ausrüstung und Gebäude oder auch Personal beim Technischen Hilfswerk fließen. Konkret will Dobrindt bis 2029 unter anderem 1.000 neue Spezialfahrzeuge und 110.000 neue Feldbetten anschaffen. In der Nina-Warn-App sollen außerdem alle öffentlichen Zufluchtsorte wie Bunker, Tunnel oder Tiefgaragen angezeigt werden. Außerdem ist eine neue Stabsstelle im Bundesinnenministerium geplant. Darüber sollen Bund, Länder und Kommunen beim Zivilschutz künftig enger zusammenarbeiten.
5: Ab heute können Privathaushalte die neue staatliche Prämie für E-Autos beantragen. Je nach Einkommen und Fahrzeug gibt es bis zu 6.000 Euro Zuschuss. Die Förderung gilt auch rückwirkend für Autos, die seit Jahresbeginn zugelassen wurden. In Deutschland wird weiter über ein Social-Media-Verbot diskutiert. Laut aktueller Umfrage sind 2/3 für ein Verbot von Instagram, TikTok und Co. für unter 14-Jährige. Gleichzeitig glaubt eine Mehrheit nicht, dass so ein Verbot überhaupt funktioniert. Auch die Wissenschaft ist skeptisch. Forscher fordern statt Verboten lieber strengere Regeln für die Plattformen und mehr Medienkompetenz. In Australien dürfen Jugendliche unter 16 Social Media schon nicht mehr nutzen. Bei einem Angriff auf eine Moschee im kalifornischen San Diego sind 5 Menschen ums Leben gekommen. Nach Polizeiangaben wurden 3 Menschen vor einem islamischen Zentrum erschossen, darunter ein Sicherheitsmitarbeiter. Die beiden mutmaßlichen Täter, offenbar Minderjährige, wurden später tot in einem Auto gefunden. Knappe Niederlage für Ratiopharm Ulm in der Basketball-Bundesliga. Gegen die Bamberg Baskets stand es am Ende von Spiel 2 der Best-of-5-Serie 87-90 aus Ulmer Sicht. Damit ist Bamberg 2-0 in Führung. Drittes Spiel, dritte Niederlage. Das deutsche Eishockey-Team hat bei der WM in der Schweiz am Abend auch ihr drittes Vorrundenspiel verloren. Gegen die Gastgeber stand es am Ende 1-6 aus deutscher Sicht. Gegen die USA morgen Abend muss ein Sieg her, sonst ist das deutsche Team raus.
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1: Heute Nacht geht es noch mal recht kühl los, oder besser gesagt heute Morgen, wobei für den einen oder anderen ist es noch mitten in der Nacht um kurz vor fünf. Aktuell 3 Grad in Memmingen, 5 in Biberach, aber später wird es wieder sehr sonnig und vereinzelt wirklich auch heute wieder nur Regen und dann bis zu 18 Grad. Und jetzt kommt die gute Nachricht, ab morgen geht es dann jeden Tag steiler bergauf bis zu einem super Sommer-Pfingste-Wochenende. Und endlich müssen wir auch unsere Tomaten und anfälligen Blümchen in der Nacht nicht mehr reinholen, denn ab der kommenden wird es zweistellig.
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2: Ich bin Anna Löwer. Ab heute können Privathaushalte die neue staatliche Förderung für Elektroautos und Plug-in-Hybride beantragen. Je nach Einkommen, Haushaltsgröße und Fahrzeugmodell gibt es Zuschüsse zwischen 1.500 und 6.000 Euro. Die Prämie gilt rückwirkend für alle Fahrzeuge, die seit dem 1. Januar zugelassen wurden. Für das Programm stehen insgesamt 3 Milliarden Euro bereit. Umweltminister Schneider rechnet damit, dass damit die Anschaffung von rund 800.000 E-Autos gefördert wird. 10 Milliarden Euro für den Zivilschutz. Die Mega-Investition plant Innenminister Dobrindt. Unter anderem sollen öffentliche Zufluchtsorte wie Bunker, Tunnel oder Tiefgaragen erfasst und in der NINA-Warn-App angezeigt werden. Die Bundesregierung will das entsprechende Gesetz am Mittwoch beschließen. Die Debatte um ein Social-Media-Verbot für Kinder in Deutschland geht weiter. Laut aktueller Umfrage sind 2/3 der Menschen für ein Verbot von Instagram, TikTok und Co. für unter 14-Jährige. Dirk Justus.
3: Ja, viele zweifeln aber, dass man so ein Verbot überhaupt umsetzen kann. Mehr als die Hälfte glaubt nicht daran, dass es Kinder wirklich von TikTok, Instagram oder Snapchat fernhält. Auch die Wissenschaft ist skeptisch. Forscher fordern statt Verboten lieber strengere Regeln für die Plattform und mehr Medienkompetenz. In Australien dürfen Jugendliche unter 16 Social Media schon nicht mehr nutzen.
2: Letztes Jahr sind weltweit so viele Menschen hingerichtet worden wie seit über 40 Jahren nicht. Amnesty International hat 2700 Fälle dokumentiert, die meisten davon im Iran. Aber da fehlen noch die Zahlen aus China und China richtet laut Amnesty International mehr Menschen hin als jedes andere Land. Dort ist die Zahl aber ein Staatsgeheimnis. Die Menschenrechtsorganisation setzt sich weiter für ein generelles Verbot der Todesstrafe ein und sagt, dass immer noch Regierungen darauf setzen, sei eine erschreckende Missachtung des Rechts auf Leben. Knappe Niederlage für Ratiopharm Ulm in der Basketball-Bundesliga. Gegen die Bamberg Baskets stand es am Ende von Spiel 2 der Best-of-5-Serie 87-90 aus Ulmer Sicht. Damit ist Bamberg 2-0 in Führung. Drittes Spiel, dritte Niederlage. Das deutsche Eishockey-Team hat bei der WM in der Schweiz am Abend auch ihr drittes Vorrundenspiel verloren. Gegen die Gastgeber stand es am Ende 1-6 aus deutscher Sicht. Gegen die USA morgen Abend muss ein Sieg her, sonst ist das deutsche Team raus.
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1: Ja, teils ein bisschen neblig heute Morgen, aber ansonsten noch keine größeren Behinderungen. Wir kommen zum neuesten Blitzer auf der B10 zwischen Nersingen und Neu-Ulm auf Höhe Breitenhof. Alle anderen auf radio7.de. Kommt gut an.
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1: Und da bereiten wir uns schon mal auf das anstehende Sommer-Pfingstwochenende vor mit... kühlen Getränken.
4: Ja, ja.
1: Und zwar in 0, nix. Mit Lindas Lifehacks geht das mal, auch wenn das mal vergesst in 7 Minuten.
4: Ich dachte, du hast das mitgebracht. Ich hatte kurz Hoffnung.
1: Naja. Nee, hallo, ja, guck mal auf die Uhrzeit.
4: Ja.
1: Und dazu, wir haben es ja gerade gehört, ist es ja auch noch sehr frisch. Deswegen heizt uns jetzt lieber was Heißes ein. Ne? Die Bohnen in der Maschine, die sind nämlich auch schon wieder alle. Dann hilft Taylor Swift aus. Die ganz neue, die klingt so ein bisschen verführerisch. Elizabeth Taylor jetzt. Und richtig cool. Coole The Killers Nummer gleich aus den späten 2000ern.
4: Guten

0: imaginären Sonnenbrille auf der Nase. Stellen wir uns schon mal ein herrliches Pfingstwochenende vor.
1: Heute Morgen mit Robin Schulz. Danke dafür. Sugar um 10 nach 5 beim Radio 7 Morgen Team am Dienstag mit Linda und Gebi. Ja, es ist nämlich Tatsache, der Sommer kommt und egal ob Überraschungsbesuch oder einfach nur vergessen, mit unserem Turbo-Kühltrick habt ihr ruckizucki kalte Getränke.
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1: Getränkedosen und Flaschen mit einem nassen Küchentuch einwickeln und dann ab damit in die Gefriere. Das Küchentuch gefriert blitzschnell und kühlt die Drinks dann in Rekordzeit. Aber wichtig, natürlich vor allem bei Glas nicht länger als 20 bis 30 Boom. Minuten. Genau, im Eisfach.
3: Schon erlebt.
1: Und ihr wollt ja nicht so doof sein wie Gebi, ne? Also.

0: bis zur letzten Sekunde ausgekostet. Die Glass Animals und das Radio 7 Morgen.
1: Du hast ein bisschen gegähnt, wenn ich mal kurz petzen darf.
0: Vielleicht musst du es auch deswegen bis zur letzten Sekunde auskosten.
1: Das war knapp, ne?
0: Es ist ja auch erst 5:17 am Dienstag. Und sag mal, habt ihr das mitbekommen? Wir haben hier im Team festgestellt, irgendwie wird bei Landesgartenschauen immer über den Essenspreis diskutiert. Gerade in Ellwangen geht es um die Wurst, ja, oder besser gesagt den Wurstsalat.
1: Aber das war die Diskussion auch wert, möchte ich gerne mal sagen. Es ist ja auch ein Witz, ich liebe nämlich Wurstsalat, wie du vielleicht weißt. Aber dafür, 18 Euro ist halt schon ein Brett. Ja. Am Ende ist es doch nur Wurstsalat. Hat man wohl auch eingesehen, mittlerweile wollen sie dafür ja noch 13,90 Euro. Ich würde sogar 14 geben mit Trinkgeld.
0: Ja. Das ist aber großzügig. Aber jetzt mal ganz ehrlich, ne, bei all dem Mist, der gerade auf der Welt passiert, sind das doch echt nette Diskussionen,
1: ja, stimmt,
0: oder?
1: Ja.
0: Und da haben wir uns gedacht, Mensch, gerne mehr davon.
2: Top 3 Diskussionen, die unbedingt mal geführt werden sollen. Platz 3. Warum lutschen 95% der Babys lieber am rechten statt am linken Daumen? Platz 2. Warum furzen Flusspferde eigentlich durch den Mund? Und auf Platz 1. Was frisst der späte Vogel, wenn er keinen Wurm mehr findet?
3: Frühe Wurm fängt zuerst.
0: Ja, am besten sollte er unsere Augenringe fressen, ja, oder?
1: Aber das sind doch mal die wichtigen Themen.
0: Ja. Jawohl. Ja, und die Augenringe, die

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1: Geht heute nochmal frisch los, teilweise auch mit ein bisschen Nebel rund um Ulm bei 2 Grad. 5 sind es in Günzburg und klar, bei euch in Aalen 6 Grad. 13 Grad werden es maximal auf der Schwäbischen Alb und bis 18 Grad sind heute Nachmittag am Bodensee drin. Dazu später auf jeden Fall ein schöner Sonne-Wolken-Mix und auch heute leider wieder nur ganz vereinzelt. Ein bisschen Regen ist immer noch viel zu wenig. Und wenn wir auf die nächsten Tage gucken, da wird es wirklich mit jedem Tag wärmer und besser und die Nächte, die sind ab der kommenden auch endlich zweistellig.
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1: Da gibt's noch nichts. Kommt alle gut an und achtet auf den neuesten Blitzer in Westerheim am Ortseingang von Feldstetten herkommend. Alle anderen gibt's auf radio7.de.
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1: Na, oh, einen kleinen Stimmungscheck. Ja, zum Glück auch nicht. Zum Glück ändern Kaigo und Ava Max das im Handumdrehen. Naja, so wie du das jetzt gerade gemacht hast, so fühlen sich wahrscheinlich 99%.
2: Das ist doch
1: deswegen,
2: echt.
1: Genau, ja. Das ist real und das ändern wir real gleich. Direkt zum Anschlag aufdrehen, dann geht das ab mit Kaigo und Ava Max. Und gleich auch mit dabei Michael Schulte, der auch endlich, Mensch, na danke auch, in unserem Frühschichtler-Club angekommen
2: Welcome
1: ist.
2: Welcome Michael.
1: Seiner aktuellen 5 a.m. Ja, und jetzt genießen wir auch, wenn so die tolle Stimmung, wenn wir aus dem Fenster gucken oder ihr schon im Auto unterwegs seid, ja. Die Vögel zwitschern, endlich ist es schon hell um die Uhrzeit. Ja, das ist doch der beste Start in den Dienst.
2: Na dann, gucken wir.

0: und wir starten in den Dienstag rein. Das Radio 7 Morgen-Team hier mit Linda und Gebi um 5.40 Uhr.
1: Guten Morgen.
0: Ja, und da schneit, müssen wir auch noch sagen, ein total aufgebackter Elias zu uns ins Studio. Sag mal.
2: Also, das TikTok verdummt, das wusste ich schon. Aber jetzt wurde ein neues Level gerade freigeschaltet.
1: Wow.
2: Mir wurde ein TikTok-Video angezeigt von einem Paar, die von ihren Gästen Eintritt verlangen.
3: Um genau zu sein, nehmen wir 7,70 Euro von jedem, der uns besuchen kommt. Deshalb nehmen wir 3 Euro für Snacks, 2,50 Euro für Getränke, 1 Euro für Toilettengänge und 70 Cent für eventuelle Energiequellen.
4: Und genau so stellen wir sicher, dass wir nicht ausgenutzt werden.
0: Also, wow! Du lachst, Gebi. Also ich bin genauso sprachlos wie du, Elias.
2: Ich bin baff. Also wer will denn da noch zu Besuch kommen? 1 Euro für Toilettengänge. Was muss denn alles in der Toilette passieren, dass du 1 Euro ausgibst?
1: Das ist auf jeden Fall nur reiche Gäste. Mit sehr viel Geld können da kommen, ne?
0: Das ist fake. Das ist doch nicht ernst.
2: Die Kommentare richtig krass. Ich lese mal welche vor. Ich bin zwar nicht mit euch befreundet, möchte die Freundschaft aber trotzdem beenden. Sag mir, dass du deutsch bist, ohne es zu sagen.
1: Oh, gut.
2: Und der Beste ist, bekomme ich nach dem Kacken auch einen 50-Cent-Gutschein.
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0: Da recken und strecken wir uns und starten in den Dienstag. Das Radio 7 Morgen Team hier. Oh ja, das tut weh in den Schulterblättern.
1: Auch ein bisschen, ne?
0: 13 Minuten vor 6 ist es. Ja, und nachdem wir die Schulterblätter fit gemacht haben, geht es auch um die Gehirnzellen. Denk dran, es geht wieder um 500 Euro.
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0: Dafür müsst ihr euch allerdings gegen schon sehr viele Gegner durchsetzen. Man kann das nicht anders sagen. Ja. Wir zocken ja jeden Morgen zweimal mit euch. Es gibt wie immer einen Buchstaben und 30 Sekunden Zeit. Und am Ende dann wird am Freitag abgerechnet. Mhm. Aktuell in Führung ist Julia aus Ehingen. Buchstabe war gestern das Effi. Fantastisch. Ja? Macht doch mal gerne mit. Mache ich mit 500 Euro.
3: Freunde einladen.
0: Im Haushalt.
3: Freunde bekochen.
0: Männername.
3: Friedrich.
0: Im Garten.
3: Frösche.
0: Ort.
3: Friedrichshafen.
0: Gibt's im Bad.
3: Fische im Aquarium.
0: Beruf.
3: Fischer.
0: Brotbelag.
3: Fisch.
0: Im Familienurlaub.
3: Ferien.
0: Da, die Ferien. Die waren ein kleines bisschen zu spät, aber du hast ja hier losgelegt wie die Feuerwehr.
3: Gut.
1: Viel Fisch auch irgendwie bei ihr, ne?
0: Aber das ist ja immer das, was wir auch sagen, ne? Wenn ihr zum Beispiel einen Begriff in verschiedenen Kategorien anwenden könnt, dann ist das ja total
1: babalablabla. Top, genau so.
0: So sieht's aus und Stuss heißt es ja auch für die Fische im Aquarium, die dann.
1: Ja, die können da auch rumstehen. Also,
0: genau. Deshalb macht das am Ende 8 richtige für Julia und die gilt's jetzt zu toppen. Erste Chance um kurz nach 6:30. Meldet euch an auf radio7.de und kommt jetzt gut in den neuen Schul- und Arbeitstag mit den Mädels von Cat's Eye um 5:48 Uhr.
1: Hallo!

0: Schaut mal raus, es ist 1:01 und taghell.
1: Ja, Wahnsinn, ne?
0: Das kann also nichts mehr mit diesem Nachtgefühl sein.
1: Nein.
0: Und da kann man auch nichts mehr drauf schieben. Deshalb heißt es durchstarten mit dem Radio 7 Morgenteam, jawohl. Und gleich Bibi Rexha in der nächsten halben Stunde. Ich finde, es muss ja nicht immer sein, dass die Stars von heute die Hits von damals schnappen, ne?
1: Ja.
0: Und so rumbasteln. In dem Fall muss man sagen, Gott sei Dank hast du das getan. Ja. Was die aus einer Faithless-Nummer gemacht hat, wirklich großartig. Gibt's gleich. Und mit dabei mehr Musik, mehr Abwechslung mit unserem WM-Hymnen-Girl Shakira und einer ihrer besten Nummern von 2006.
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0: Die Sonne lacht schon über Schwäbisch Gmünd bei 5 Grad und 8 sind es in Geislingen. Hier auch ein paar mehr Wolken. Und so geht's heute durch den Tag mit einem Sonne-Wolken-Mix. 13 Grad dabei maximal rund um die Schwäbische Alb und bis zu 18 Grad sind am Bodensee drin. Und auch heute leider wieder nur vereinzelt ein bisschen Regen. Und die gute Nachricht, ab sofort könnt ihr eure anfälligen Blumen und die Tomaten auch nachts draußen lassen. Denn ab der kommenden bleiben wir im zweistelligen Bereich.
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4: Um 6 Uhr. Guten Morgen. Ihr kennt das. Politiker versprechen uns im Wahlkampf das Blaue vom Himmel und danach oft Stille. In Baden-Württemberg könnt ihr nachhaken. Abgeordnetenwatch hat jetzt alle 157 Landtagsabgeordnete für öffentliche Fragen freigeschaltet. Luisa Haralambos von der Plattform sagte Radio 7.
5: Das ist in unserer Gesellschaft unsere gemeinsame Aufgabe, Politikerinnen auch zu fordern, zu pushen und so Bewegung und Fortschritt für uns alle möglich zu machen.
4: Konkret heißt das, Fragen stellen, Abstimmungsverhalten checken und Druck machen. Oder einfach nachschauen, ob euer Abgeordneter hält, was er oder sie versprochen hat. Öffentlich, dokumentiert und kostenlos. US-Präsident Trump hat einen angeblich für heute geplanten Angriff auf den Iran abgesagt. Das schreibt er auf der Plattform Truth Social. Er habe das US-Militär angewiesen, die Attacke nicht durchzuführen. Andere Golfstaaten hätten ihn darum gebeten. Zurzeit gäbe es ernsthafte Verhandlungen. Ihr kennt ja auch die Steintürmchen auf hübschen Wanderwegen, weltweit mittlerweile ein beliebtes Touristenritual. Gerade im Allgäu und am Bodenseeufer wachsen die Türme jetzt im Frühling wieder in die Höhe. Doch Umweltschützer, Alpenvereine und Biologen warnen, das ist ein gefährlicher Eingriff in die Natur. Bodenerosion wird dadurch gefördert, Kleinstlebewesen und Insekten gefährdet. Oder auch spielende Kinder, wenn die Steintürme zusammenkrachen. In den amerikanischen Nationalparks sind die Steinmännchen mittlerweile verboten. Wer wird unser Torwart bei der Fußball-WM? Manuel Neuer oder Oliver Baumann? Laut Bild plant Trainer Nagelsmann die WM mit Neuer. Demnach müsste Baumann, der ja die komplette WM-Quali gespielt hat, für den Bayern-Keeper weichen. Am Donnerstag wird Nagelsmann seinen WM-Kader offiziell bekannt geben.
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0: Aufgepasst auf der A7 Ulm Richtung Würzburg. Zwischen Niederstotzingen und Gingen-Herbrechtingen haben wir Reifenteile auf den Fahrstreifen und Personen. Achtung, seid da vorsichtig. Außerdem A8 Stuttgart-München zwischen Esslingen und Wendlingen heute Morgen sehr neblig. Hier sieht man stellenweise unter 10 Metern, passt also auch da auf. Und achtet auf den neuesten Blitzer, der steht in Westerheim am Ortseingang von Feldstetten herkommend. Alle anderen auf radio7.de. Kommt gut an.
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0: Habt ihr es mitbekommen? Gestern haben wir ja mit Tim aus Schorndorf in der Berufsschule ja, Stadtlandstoß gezockt.
1: Cooler Auftritt.
0: Und lässig, ne? Obwohl der Lehrer im Hintergrund ja, so ungefähr war. Mal gucken, wo wir euch heute erwischen. Kurz nach 6:30 geht's weiter. Jetzt anmelden dafür auf radio7.de. Dazu Schlagzeug, Gitarre und zerrissene Jeans raus. Macht euch schon mal bereit für die Kings of Leon. Die rocken gleich los. Und brandneu und brandgut, definitiv Lady Gaga. Ja, die haut ja Hits raus, ne? Wie wir unsere Unterhosen wechseln.
1: Sollten wir übrigens heute auch machen.
0: Also bitte los damit. Und hier ist Shape of a Woman.

0: Start euch in den Dienstag um genau 10 nach 6 mit dem Radio 7 Morgen-Team.
1: Guten Morgen.
0: Und seid mal ein Hoch auf die Waschstraße rauszuhauen. Das ist ja schließlich für viele von euch das Event immer der Woche.
1: Highlight.
0: Und auch so ein kleines Abenteuer.
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3: Zuerst musst du dich für ein Waschprogramm entscheiden. Das eigentliche Ziel ist ja einfach ein sauberes Auto, aber du wählst dann doch für viel Geld das Ultra Hydro Crystal Diamond Protect Premium Spa Paket mit Arctic Snow Infinity Glanzversiegelung und Nano Lotus Technologie. Dann winkt dich jemand auf diese Art Bahnschiene und du kommst dir vor wie der dümmste Fahrer auf Erden, weil du nie weißt, ob du bremsen oder fahren oder lenken sollst.
4: Komm, links, gerade, nein, stopp!
3: Dann endlich wird dein Auto massiert und geföhnt und hinterher darfst du es gratis von innen saugen, findest dann alte Pommes unterm Beifahrersitz und ein Parkticket über 2 D-Mark. Und am Tag danach fährst du dann mit deinem funkelnden Auto im Regen durch dreckige Pfützen, während die Kinder auf dem Rücksitz Kekse essen.
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0: klingt euer Dienstagmorgen. Es ist 6.17 Uhr, genau, hier sind Linda und Gebi. Das Radio 7 Morgenteam.
1: Das klingt gut, ja, guten Morgen. Ja,
0: und was auch gut klingt, das kann jetzt jeder selbst auslegen. Ich lese gerade, es gibt eine neue Statistik. Mhm. Wir Deutschen futtern wieder wohl mehr Fleisch.
1: Ja, wow. Also, und dafür haben die jetzt in der Tat extra irgendwelche Statistiker gebraucht und so für diese Erkenntnis. Natürlich essen wir Deutsche wieder mehr Fleisch. Die Grillsaison ist doch schließlich auch eröffnet. Das ist doch ganz normal. Ich kann gern heute Nachmittag die Statistik nach oben treiben, wenn es gewünscht ist. Ne? Ich kann dann auch einkaufen gehen.
0: Ja, ja, dann schreibst du mal deine Einkaufsliste so und ihr geht die im Geiste auch durch. Und dann, oh Mann, packen wir es an, oder? Und starten in den Dienstag mit Katy Perry.

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1: Das Radio 7 Morgenteam hier um 6:27 Uhr. Monday Morning. Also das sage jetzt nicht ich, nicht so gucken, sondern Melanie Fiona,
2: ach so.
1: Absolute Ohrwurm von 2.9, der auch natürlich am Dienstag sehr gut klar geht. Den gibt's in der nächsten halben Stunde. Und mehr Musik, mehr Abwechslung für euch gleich mit einem super lässigen neuen Superstar am Singer-Songwriter-Himmel, Samba.
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4: Heute Morgen begrüße ich, Pater Alfred Tönnies, euch, liebe Hörer und Hörerinnen, mit einem herzlichen Moin. Bald ist's Pfingsten und dann kommt die Zeit auch wieder, wo Ferien sind. Vielleicht auch die Arbeiter, einige Tage frei. Ferien, Erholung, das ist, glaube ich, etwas Wichtiges, was wir alle auch brauchen. Und das müssen wir selbst entscheiden, wie viele Wochen, wohin oder wie viele Tage, mit wem, alleine oder mit mehreren, mit der Familie oder so. Aber Erholung ist wichtig für uns Menschen, damit wir Kraft bekommen für die Zukunft. Mit diesem Impuls verabschiede ich mich für heute. Einen gesegneten Tag.
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17: 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Ganz wichtig, niemals diese Glasduschwand abziehen nach dem Duschen. Dann gibt das dieses hübsche Kalktropfenmuster. Und benutztes Geschirr stellen wir ins Spülbecken und niemals in die Spülmaschine.
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1: Ja, stellenweise heute Morgen auch noch ein bisschen neblig oder schon sonnig. Wie bei euch in Heidenheim und Biberach bei 7,8 Grad und Sonne in Singen. Bis zu 18 Grad sind heute drin, am ehesten rund um den Bodensee. So um die 13, 14 Grad werden es auf der Schwäbischen Alb. Dazu Sonne, aber auch Wolken natürlich und leider auch heute wirklich nur wieder vereinzelt so ein bisschen Regen. Immer noch viel zu wenig. Dazu geht es dann ab morgen jeden Tag tatsächlich steiler bergauf, was die Temperaturen angeht. Und bis zum Pfingstwochenende kommt dann der Sommer.
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1: Um 6:30 Uhr. Guten Morgen. Tausende Tankstellen verstoßen gegen die 12-Uhr-Regel, also dass sie nur noch einmal am Tag um 12 ihre Preise erhöhen. Das zeigt eine Auswertung des Verbraucherdienstes Mehr Tanken.
2: Fast jede fünfte Tankstelle soll laut dieser Auswertung gegen die 12-Uhr-Regel verstoßen haben und das soll in dem beobachteten Zeitraum insgesamt rund 17.000 Mal passiert sein. Die meisten Verstöße wurden in Bayern festgestellt, in Berlin sei die Quote am niedrigsten. Der Bundesverband Freier Tankstellen nimmt Tankstellenbetreiber in Schutz. Der Prozess von der Preisänderung bis hin zur Datenübermittlung ans Kartellamt sei lang und verschiedene Faktoren könnten dazu führen, dass eine Preisänderung erst verzögert übermittelt wird. Fiona Reinhardt, Nachrichtenredaktion.
1: US-Präsident Trump hat einen angeblich für heute geplanten Angriff auf den Iran abgesagt. Das schreibt er auf seiner Plattform Truth Social. Er habe das US-Militär angewiesen, die Attacke nicht durchzuführen. Andere Golfstaaten hätten ihn darum gebeten, da es zurzeit ernsthafte Verhandlungen gäbe. Heute Morgen startet eine neue Mission der Europäischen Raumfahrtagentur ESA. Der Smile-Satellit soll an Bord eine Rakete vom Europäischen Weltraumbahnhof in Französisch-Guyana abheben. Auch Deutschland ist an dem Projekt beteiligt. Schwerpunkt der Mission? Die Erforschung des Weltraumwetters. Zum Beispiel wie Sonnenwinde unter anderem Polarlichter auslösen. Vermutlich aus einer Bierlaune heraus haben drei junge Männer am Vatertag aus einem Fahrgeschäft in Schelklingen im Alb-Donau-Kreis einen Autoscooter geklaut. Das Boxauto wurde rund 5 Kilometer entfernt, total kaputt, in einem Gebüsch wiedergefunden. Jetzt hat sich das reuige Trio mit einem Geschenkkorb beim Besitzer entschuldigt. Wie die Männer den 300 Kilo schweren Autoscooter weggeschleppt hatten, ist noch nicht ganz klar.
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1: Wir hatten es ja gerade auch im Wetter, dass es teilweise heute Morgen durchaus neblig ist. Zum Beispiel auf der A8 Stuttgart-München. Achtung, zwischen Esslingen und Wendlingen. Hier unter 10 Meter teilweise Sicht. Dann der neueste Blitzer in Frohnhofen in der Ortsmitte Richtung Zogenweiler. Alle anderen gibt's auf radio7.de. Kommt gut an.
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16: Wow, heute Morgen ja schon ein echter Wutauftritt von unserem Elias hier im Studio. Der Grund, ein Paar auf Social Media das behauptet, wir verlangen von unseren Gästen daheim einfach mal Eintritt, um unsere Kosten zu decken. Also ich sag's mal so, ich bin auch schwäbisch sparsam, aber das ist ja schon auch krass, ne?
1: Ja, und deswegen glaube ich auch ganz fest dran, dass das Fake ist.
16: Hm, ja, ich glaube irgendwie, es stimmt. Aber gut, eure Meinung dazu in der Viertelstunde.
1: Vorher vergolden wir euch aber erstmal euren Dienstagmorgen passend zum Sonnenschein, also rundum, außerdem halt dem Nebel. So, der Art mit Hunter X, Sommerhit vom letzten Jahr. Und los geht's mit Somber, ja. Cool, lässig und so gut mit Undressed.
16: Dienstag haben wir, ne?

0: Land. Stuss.
1: In den Dienstag starten wir mit Silvia aus Bad Dürrheim. Guten Morgen, liebe
2: Morgen.
1: Silvia.
2: Schönen guten Morgen.
1: Du hörst jeden Morgen zu. Du weißt also, auf was es ankommt. Es geht auch für dich natürlich um 500 Euro. Und dafür hast du mir verraten, hättest du gerne mal wieder ein bisschen Me-Time.
2: Ja, genau. Zeit mit meiner liebsten Freundin. Schön essen gehen oder tanzen gehen. Oder auf die hohe Kante legen, damit wir auf uns Urlaub sparen können.
1: Ja, dann drücke ich dir ganz toll die Daumen, dass du alles durchziehen kannst und erleben kannst. Für dich gilt es ja, 8 richtige zu toppen. Dafür bekommst du jetzt den Buchstaben L wie Lach doch mal.
2: Jawohl.
1: Dann geht's. Liebe Silvia, wenn du ready bist, mit einem Lächeln in die spannendsten 30 Sekunden deines Lebens.
2: Los geht's.
1: Im Garten.
2: Weiter.
1: Körperteil.
2: Lippen.
1: Süßigkeit.
2: Lachgummi.
1: Hunderasse.
2: Labrador.
1: Automarke.
2: Lexus.
1: Scheidungsgrund.
2: Liebesentzug.
1: Serie.
2: Weiter.
1: Kauf nach Lottogewinn.
2: Lexus.

0: Ja. Ja. Der Lexus in der letzten Sekunde ist mit drauf.
1: Wir sind, glaube ich, keine 8.
0: Leider ganz knapp keine 8, das stimmt. Aber großartige 6 richtige. Hast du ganz toll gemacht.
1: Schade, schade. Trotzdem vielen Dank, dass ich mitspielen durfte. Hat Spaß gemacht.
0: Uns hat es auch super viel Spaß gemacht. Ganz genau. Und die nächsten 30 Sekunden eures Lebens warten schon um kurz nach 8:30. Neue Runde. Es gilt, ihr habt es gehört, nach wie vor 8 richtige zu toppen für die 500 Euro. Jetzt anmelden auf radio7.de.

0: Morgen zusammen. Am Dienstag, 7:11.
1: Hallo.
0: Hier ist das Radio Südmorgen-Team mit Linda und Gebi. Und wir beide sind tatsächlich immer noch sprachlos.
1: Ja.
0: Über deine Geschichte, Elias, die du uns vorhin erzählt hast. Sag mal, jetzt mal ganz ehrlich, wie kann denn das sein?
2: Ich bin selber baff. Ein Ehepaar auf Social Media postet ein Video und erzählen, dass sie von ihren eigenen Freunden Geld für ihren Besuch verlangen.
1: Dein Blick allein schon ist es wert.
3: Um genau zu sein, nehmen wir 7,70 Euro von jedem, der uns besuchen kommt. Deshalb nehmen wir 3 Euro für Snacks, 2,50 Euro für Getränke, 1 Euro für Toilettengänge und 70 Cent für eventuelle Energiequellen.
4: Und genau so stellen wir sicher, dass wir nicht ausgenutzt werden.
2: Nee, genau so kriegst du keine Freunde.
1: Da kommt halt keiner, glaube ich auch. Ja.
2: Also Linda, du sagst auch, es ist fake?
0: Ich sag, das ist fake, ja.
1: Ich glaube, das stimmt.
2: Und was sagt ihr?
5: Voll dumm und unnötig.
6: Das ist natürlich Usus, sowas.
7: Ich würde das vielleicht einmal zahlen, aber dann hätte die Freundschaft auf jeden Fall einen Knickknack bekommen.
6: Nee, also für das brauche ich ja niemand einladen.
0: Geht gar nicht.
8: Ist das ein Scherz, oder?
6: Dann gehe ich wieder. Tschüss, ich gehe wieder.
0: Schön auch, ne? Dann hätte die Freundschaft einen Knickknack bekommen.
1: Ah, und übrigens, Elias, du warst jetzt auch eine gewisse Zeit bei uns im Studio. Das macht dann 5 Euro.
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0: eine deutsche Band, die international sowas von mithalten kann, ja. Gerade gehört Milky Chance auf Radio 7 um 6.56 Uhr. Und gleich geht's für euch weiter, ja, mit mehr Musik, mehr Abwechslung. Und dann haben wir nach den News das Megatrio der letzten 12 Monate am Start. Teddy Swims, Tones and I und David Guetta.
1: Und wir sind uns hier im Radio 7 Team einig, solange wir noch über den Wurstsalatpreis auf der Landesgartenschau Ellwangen diskutieren, ist die Welt irgendwie doch noch halbwegs in Ordnung. Mehr dazu und weitere schräge Themen, über die wirklich unbedingt mal diskutiert werden sollte, um kurz nach 7. Das wird lustig.
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5: Ach, endlich gute Nachrichten für alle frostempfindlichen Gemüse, Pflanzen und Blümchen, ja, in der Nacht. Ab sofort, also ab kommender Nacht im zweistelligen Bereich, braucht ihr keine Angst mehr haben. Und auch heute Morgen geht es schon schön sonnig los bei 8 Grad in Crailsheim, 5 sind es in Villingen, Schwenningen und 7 in Kempten. Dazu auch da Sonne. Ganz vereinzelt auch mal ein bisschen Nebel, aber der sollte sich dann bald verziehen. Und dann heißt es heute Sonne-Wolken-Mix, auch mal mehr Wolken, aber auch heute leider wieder nur vereinzelt ein bisschen Regen. Dazu maximal 13 Grad auf der Schwäbischen Alb und bis 18 Grad rund um den Bodensee.
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6: Um 7 Uhr. Guten Morgen. Bei einem Angriff auf ein großes islamisches Zentrum in San Diego sind 3 Menschen getötet worden. Zu dem Zentrum gehören eine Moschee und eine Schule. 2 mutmaßliche Angreifer seien tot aufgefunden worden, teilt die Polizei mit. Die Behörden gehen davon aus, dass sich die Verdächtigen im Alter von 17 und 19 Jahren selbst das Leben nahmen. Wenn euch in der Politik etwas nicht passt, dann einfach mal direkt nachfragen. Auf abgeordnetenwatch.de könnt ihr jetzt alle 157 Landtagsabgeordneten in Baden-Württemberg öffentlich befragen. Luisa Haralambos von der Plattform sagte Radio 7.
7: Deswegen braucht es euch, es braucht Menschen, die kritisch hinschauen, die Fragen stellen, die mitdenken. Weil Veränderung passiert nicht von alleine.
6: Sachlichen Frust könnt ihr bei Abgeordnetenwatch abladen oder nachprüfen, ob denn die Abgeordneten im Stuttgarter Landtag auch so abstimmen wie versprochen. Dauerbrenner zuletzt war die Beamtenbesoldung. Wer wird unser Torwart bei der Fußball-WM? Manuel Neuer oder Oliver Baumann? Laut Bild plant Trainer Nagelsmann die WM mit Neuer. Demnach müsste Baumann, der ja die komplette WM-Quali gespielt hat, für den Bayern-Keeper weichen. Nagelsmann habe ihm das bereits telefonisch mitgeteilt. Donnerstag will er seinen WM-Kader offiziell bekannt geben. Kaputte Brücken. Die Ulmer und Neu-Ulmer kennen das. Jetzt hat die Stadt Kempten dasselbe Problem. Viele Brücken bröckeln langsam vor sich hin. Jede vierte ist marode. Manche können saniert werden, zum Beispiel die obere Illerbrücke am Schumacherring. Andere Illerbrücken sowie mehrere Bahnbrücken müssen aber komplett erneuert werden. Da kommen auf die Stadt Kosten in Millionenhöhe zu.
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5: Einen aktuellen Unfall gibt es auf der A96 München-Lindau. Achtung zwischen Holzgünz und Memmingen-Ost. Hier ist die Unfallstelle noch nicht gesichert, gerade eben erst passiert. Und der neueste Blitzer in Heidenheim in der Friedrichstraße heute Morgen im 30er-Bereich. Alle anderen gibt's auf radio7.de. Kommt gut an.
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5: Oh, das ist so herrlich. Ja, für viele von euch ist es wirklich das Event der Woche. Das Highlight, sobald das Wetter besser wird und die Sonne scheint. Oder auch ein ganz besonderer Ausflug und der Jahresurlaub ansteht. Ja, die Fahrt in die Waschstraße mit Yippie. Der Karre. Ja, auch immer ein echtes Abenteuer. Und unsere Comedy, die Welt in 30 Sekunden, die nimmt euch da um kurz nach 7:30 mal mit. Vorher verpasst euch aber erstmal Hosi eine Gänsehaut, trotz Sonnenschein. Ja, krasser Hit von 14, Take Me to Church. Und los geht's mit der brandaktuellen Nummer von Kaigo und Khalid. Übrigens heiße Anwärter auch auf den Sommerhit des Jahres. Wow. Mm, yes, save my love.
8: Guten Morgen.

0: versprochen? Gänsehautalarm, oh, ja, mit Hosier. An eurem Dienstagmorgen ist es 6:55. Hier ist das Radio 7 Morgen-Team mit Linda und Gebi.
1: Guten Morgen.
0: Und ihr habt das bestimmt mitbekommen. Wir haben das auch wieder festgestellt im Team erst jetzt. Irgendwie wird bei Landesgartenschauen immer über den Essenspreis diskutiert.
1: Ja.
0: Gerade in Ellwangen, da geht es um die Wurst. Ja, oder besser gesagt, den Wurstsalat.
1: Tja, aber ich als Wurstsalat-Liebhaber muss auch mal sagen, das ist ja auch ein Witz. Ne? Die wollten anfangs dafür 18 Euro. Das ist schon eine Ansage. Ist es am Ende doch nur Wurstsalat? Und das hat man dann auch eingesehen. Mittlerweile wollen sie dafür 13,90 Euro. Ich wäre bereit, 14 zu zahlen.
0: Ah ja, mit Trinkgeld oder was?
1: Ja.
0: Aber jetzt mal ganz ehrlich, ne? Bei all dem Mist, der gerade so auf der Welt passiert, sind das doch dann irgendwie auch ganz nette Diskussionen.
1: Allerdings, ja.
0: Und da haben wir uns gedacht, ach, gerne mehr davon.
2: Top 3 Diskussionen, die unbedingt mal geführt werden sollen. Platz 3. Warum lutschen 95% der Babys lieber am rechten statt am linken Daumen? Platz 2. Warum furzen Flusspferde eigentlich durch den Mund? Und auf Platz 1. Was frisst der späte Vogel, wenn er keinen Wurm mehr findet?
3: Der frühe Wurm fängt zuerst.
1: Denkst du darüber nach? Ja, ja.

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0: Das ist Radio 7 an eurem Dienstag um 7.18 Uhr.
1: Hallo.
0: Und Gebi und ich, wir sind tatsächlich so ein bisschen geschockt.
1: Oh, ja.
0: Haben gerade hier bei uns im Team über eine neue Studie der UNICEF gesprochen. Und das ist wirklich krass. 40% der 15-Jährigen in Deutschland erreichen nicht die Mindestkompetenz in Lesen und Mathematik.
1: Jo.
0: Das ist krass.
1: Man kann es auch anders sehen. RTL 2 reibt sich einfach die Hände. Der Nachwuchs der Reality-Shows ist damit safe. Also da gibt es genug Teilnehmer.
0: Das müssen wir verhindern. Das müssen wir auf jeden Fall verhindern, liebe Schüler, heute Morgen. Deshalb schnell fertig machen für die Schule und dann so richtig schön in Mathe, Deutsch und Co. alles geben. Und wisst ihr was, als Motivation gibt es die ultimative ich bin geil Nummer. Und ich fühl's. Viel Spaß mit Turn the Lights

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15: Nachdem es hier und da heute Morgen auch ein bisschen neblig losging, scheint jetzt wirklich schon überwiegend die Sonne bei 8 Grad in Memmingen und Wangen. 9 sind schon in Schwäbisch Gmünd. Bis zu 18 Grad sind heute drin rund um Bodensee. So auf der Schwäbischen Alb dann so 13, 14, 15 Grad. Dazu eben viel Sonne, aber auch Wolken. Meistens sind die auch harmlos. Kommt auch heute wieder wirklich nur vereinzelt ein bisschen Regen runter. Und ab morgen geht es dann steil bergauf, temperaturtechnisch bis zum Sommer, also bis zum Wochenende. So ist es richtig, ist dann der Sommer da.
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16: Um 7:30. Guten Morgen. Tausende Tankstellen verstoßen gegen die 12-Uhr-Regel, also dass sie nur noch einmal am Tag um 12 ihre Preise erhöhen. Das zeigt eine Auswertung des Verbraucherdienstes Mehr Tanken.
17: Fast jede fünfte Tankstelle soll laut dieser Auswertung gegen die 12-Uhr-Regel verstoßen haben und das soll in dem beobachteten Zeitraum insgesamt rund 17.000 Mal passiert sein. Die meisten Verstöße wurden in Bayern festgestellt, in Berlin sei die Quote am niedrigsten. Der Bundesverband Freier Tankstellen nimmt Tankstellenbetreiber in Schutz. Der Prozess von der Preisänderung bis hin zur Datenübermittlung ans Kartellamt sei lang und verschiedene Faktoren könnten dazu führen, dass eine Preisänderung erst verzögert übermittelt wird. Fiona Reinhardt, Nachrichtenredaktion.
16: US-Präsident Trump hat einen angeblich für heute geplanten Angriff auf den Iran abgesagt. Das schreibt er auf seiner Plattform Truth Social. Er habe das US-Militär angewiesen, die Attacke nicht durchzuführen. Andere Golfstaaten hätten ihn darum gebeten, da es zurzeit ernsthafte Verhandlungen gäbe. Heute Morgen ist eine neue Mission der Europäischen Raumfahrtagentur ESA gestartet. Der Smile-Satellit ist an Bord einer Rakete vom Europäischen Weltraumbahnhof in Französisch-Guyana abgehoben. Auch Deutschland ist an dem Projekt beteiligt. Schwerpunkt der Mission? Die Erforschung des Weltraumwetters. Zum Beispiel wie Sonnenwinde unter anderem Polarlichter auslösen. Der Baustart fürs neue Zentralklinikum im Zollern Albkreis verzögert sich weiter. Eigentlich sollten die Arbeiten jetzt im Frühling beginnen, doch Zauneidechsen und Änderungen am Bebauungsplan bremsen das Großprojekt aus. Die Echsen müssen erst in den für sie eingerichteten neuen Lebensraum umziehen, haben aber schon ihre Eier gelegt. Nun wird es frühestens Herbst, bis die Bagger anrollen können.
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15: Berufsverkehr heute Morgen und am längsten dauert es da momentan auf der B10 für euch Ulm Richtung Stuttgart zwischen Deizisau und Esslingen. Ein Unfall, 5 Kilometer Stau, hier braucht ihr 34 Minuten länger. Der neueste Blitzer steht außerdem in Herlikhofen auf der, besser gesagt in der Burgholzstraße stadteinwärts am Sportplatz. Alle anderen gibt's auf radio7.de. Kommt gut an.
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15: Um kurz nach 7:30 nochmal einen kleinen Stimmungscheck. Okay, es ist noch nicht so viel versprechen, deswegen ändert Kamrad das zum Glück im Handumdrehen. Ja. Direkt bis zum Anschlag aufdrehen und schon geht die Party ab mit Mima hin. Ja, und falls ihr gerade so vorm Kleiderschrank steht, holt die zerrissenen Jeans, Jacks und das Bandshirt raus. Gleich rocken Linkin Park einen auf, nehmen uns gedanklich da mit in die gute alte Festivalzeit. Und ja, denkt dran, freut euch auf unsere Comedy Die Welt in 30 Sekunden. Nehmt euch in 7 Minuten mit auf das Wochenhighlight für

0: perfekt, den Drive von Katy Perry, den nehmen wir jetzt mit rein in diesen Dienstag. 7.38 Uhr, das Radio 7 Morgenteam hier.
1: Hallo.
0: Mit Linda und Gebi und einem Hoch auf die Waschstraße, ja, das Event der Woche für viele von euch. Und immer wieder auch ein wirklich echtes Abenteuer.
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3: Zuerst musst du dich für ein Waschprogramm entscheiden. Das eigentliche Ziel ist ja einfach ein sauberes Auto, aber du wählst dann doch für viel Geld das Ultra Hydro Crystal Diamond Protect Premium Spa Paket mit Arctic Snow Infinity Glanzversiegelung und Nano Lotus Technologie. Dann winkt dich jemand auf diese Art Bahnschiene und du kommst dir vor wie der dümmste Fahrer auf Erden, weil du nie weißt, ob du bremsen oder fahren oder lenken sollst.
4: Komm, komm, komm, links, gerade, nein, stopp!
3: Dann endlich wird dein Auto massiert und geföhnt und hinterher darfst du es gratis von innen saugen, findest dann alte Pommes unterm Beifahrersitz und ein Parkticket über 2 D-Mark. Und am Tag danach fährst du dann mit deinem funkelnden Auto im Regen durch dreckige Pfützen, während die Kinder auf dem Rücksitz Kekse essen.
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0: Schönen Dienstag, hier ist das Radio 7 Morgenteam mit Linda und Gebi.
1: Soweit alles richtig,
0: ja. Um 7:45 und mit einem Elias, der es tatsächlich nicht glauben kann. Mensch.
2: Also, das TikTok verdummt, das wusste ich schon. Aber jetzt wurde ein neues Level gerade freigeschaltet.
1: Wow.
2: Mir wurde ein TikTok-Video angezeigt von einem Paar, die von ihren Gästen Eintritt verlangen.
3: Um genau zu sein, nehmen wir 7,70 Euro von jedem, der uns besuchen kommt. Deshalb nehmen wir 3 Euro für Snacks, 2,50 Euro für Getränke, 1 Euro für Toilettengänge und 70 Cent für eventuelle Energiequellen.
4: Und genau so stellen wir sicher, dass wir nicht ausgenutzt werden.
0: Also, wow! Du lachst, Gebi. Also ich bin genauso sprachlos wie du, Elias.
2: Ich bin baff. Also wer will denn da noch zu Besuch kommen? 1 Euro für Toilettengänge. Was muss denn alles in der Toilette passieren, dass du 1 Euro ausgibst?
1: Das ist auf jeden Fall nur reiche Gäste. Mit sehr viel Geld können da kommen, ne?
0: Das ist fake. Das ist doch nicht ernst.
2: Die Kommentare richtig krass. Ich lese mal welche vor. Ich bin zwar nicht mit euch befreundet, möchte die Freundschaft aber trotzdem beenden. Sag mir, dass du deutsch bist, ohne es zu sagen.
4: Oh, gut.
2: Und der Beste gut ist, gelacht. Bekomme ich nach dem Kacken auch einen 50 Cent Gutschein.
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0: Genießt die Sonne mit dem Radio 7 Morgen-Team um 7:45 am Dienstag.
1: Guten Morgen, und ich habe gerade auch wieder so eine WhatsApp-Status-Analyse hier gemacht. Ja, und Oha. Man merkt einfach am WhatsApp-Status, dass so langsam Urlaubszeit ist, oder? Immer mehr Bilder aus Malle, Paris und anderen Hotspots. Im Moment von denen, die keine Kinder haben und noch vor den Ferien Urlaub machen können. Das macht mich ein bisschen neidisch, wenn ich das so beobachte.
0: Ja, du bist ja auch bald dran und ihr auch. Es sind ja für viele wirklich die letzten Tage so vom Pfingsturlaub. Und hey, damit die Zeit ganz schnell bis dahin vergeht, legen wir direkt einen Zahn zu, gleich nach 8. Mehr Musik, mehr Abwechslung für euren Arbeitstag. Dann geht das ratzfatz mit dabei, Tones and I. Sensationelle, ganz eigene, besondere Stimme. Er packt dann ihren Dance Monkey aus. Und wir haben was ganz Neues von Miles Smith und Niall Horan.
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0: Die Sonne lacht über Schwäbisch Hall bei 10 Grad. In Günzburg und Ravensburg auch Sonne bei 9 Grad. Und bis zu 18 Grad sind heute drin, am ehesten rund um den Bodensee. Auf der Schwäbischen Alb werden es nicht ganz so viele, dann so 13, 14, 15 Grad. Dazu Sonne, später auch mal mehr Wolken. Leider auch heute wieder nur vereinzelt ein bisschen Regen. Und ab morgen geht es dann wirklich jeden Tag steiler mit den Temperaturen bergauf. Bis zum Wochenende ist dann der Sommer da.
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17: Um 8 Uhr. Guten Morgen. Wer die neue Kaufprämie für Elektroautos nutzen will, kann die staatliche Unterstützung ab heute beantragen. Die Antragsplattform ist ab dem Vormittag online. Es gibt Zuschüsse zwischen 1.500 und 6.000 Euro, je nach Einkommen, Haushaltsgröße und Fahrzeugmodell. Die Prämie gilt rückwirkend für alle Fahrzeuge, die ab dem 1. Januar zugelassen wurden. Bei einem Angriff auf ein großes islamisches Zentrum in Santiago sind 3 Menschen getötet worden. Zu dem Zentrum gehören eine Moschee und eine Schule. 2 mutmaßliche Angreifer seien tot aufgefunden worden, teilt die Polizei mit. Die Behörden gehen aktuell davon aus, dass sich die Verdächtigen im Alter von 17 und 19 Jahren selbst das Leben nahmen. Die Debatte um ein Social-Media-Verbot für Kinder und Jugendliche in Deutschland geht weiter. Laut einer aktuellen Umfrage sind 2/3 für ein Verbot für unter 14-Jährige. Radio 7-Reporter Dirk Justus.
5: Viele zweifeln aber, dass man so ein Verbot überhaupt umsetzen kann. Mehr als die Hälfte glaubt nicht daran, dass es Kinder wirklich von TikTok, Instagram oder Snapchat fernhält. Auch die Wissenschaft ist skeptisch. Forscher fordern statt Verboten lieber strengere Regeln für die Plattform und mehr Medienkompetenz. In Australien dürfen Jugendliche unter 16 Social Media schon nicht mehr nutzen.
17: Ihr kennt ja auch die Steintürmchen auf hübschen Wanderwegen. Weltweit mittlerweile ein beliebtes Touristenritual. Gerade im Allgäu und am Bodenseeufer wachsen die Türme jetzt im Frühling wieder in die Höhe. Doch Umweltschützer, Alpenvereine und Biologen warnen, das ist ein gefährlicher Eingriff in die Natur. Bodenerosion wird dadurch gefördert, Kleinstlebewesen und Insekten gefährdet. Oder auch spielende Kinder, wenn die Steintürme zusammenkrachen. In den amerikanischen Nationalparks sind die Steinmännchen mittlerweile verboten.
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0: Gibt's 3 größere Meldungen für euch aktuell. Die B10 Ulm-Stuttgart zwischen dem Plochinger Dreieck und Esslingen Zentrum. 7 Kilometer Stau nach einem Unfall, 48 Minuten Zeitverlust. B30 Biberach Ravensburg zwischen Bad Waldsee und Enzersreute braucht ihr 1/4 Stunde länger. Und auf der B491, und zwar Tuttlingen-Engen, zwischen dem Kreisverkehr Emmingen und dem Abzweig nach Engen, beidseitige Sperrungen nach einem Unfall. Fahrt hier am besten weiträumig außenrum. Dazu noch der neueste Blitzer. Der steht auf der B19 in Heidenheim von Schneidheim herkommend nach der Seewiesenbrücke. Alle anderen auf radio7.de. Gute Fahrt!
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0: Ja, und einem sehr tierlieben Radio 7 Telefon, Jack.
10: Und dann müssen Sie sich verpflichten, an den von uns bezeichneten Stellen flexible Krötenzäune zu errichten.
1: So ist es.
0: Ist eine sehr gute Idee. Nur sieht das jeder so? Das ist die Frage heute Morgen. Ihr erfahrt's in 7 Minuten. Dazu mehr Musik, mehr Abwechslung für einen wirklich langen Arbeitstag. Ja. Danach noch Training, Stammtisch, Eltern, Beitragsgedöns. Da sind wir bei euch natürlich und versorgen euch mit der nötigen Energie für egal was. Mit unserem Power-Paket Tayo Cruise, den gibt's gleich. Und los geht's mit einem neuen Sahnestück bei uns in der Playlist. Tolle Kombi, tolle Jungs und eine ganz tolle Nummer. Viel Spaß mit Miles Misch und Nile Horan.
1: Dann los geht's.
0: Drive safe. Komm, komm.

0: im einen Moment noch mitgeschwungen mit Leonie jetzt um 10 nach 8, genau, beim Radio 7 Morgenteam. Und im anderen Moment wieder, oh je, die Augen verdreht und beschämend weggeguckt.
1: Oh mein Gott.
0: Mit ihm.
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3: Wiedenmann?
4: Ja, grüß Gott, Landratsamt Heidenheim, Landschafts- und Naturschutz, Schretzmeier.
3: Hallo.
4: Frau Wiedenmann, Sie sind doch zuständig für diese Reiterveranstaltung am 4. Juni.
3: Ja, genau.
4: Jetzt gibt's da auch grundsätzlich keine Einwände, aber rein verkehrs- und naturschutzrechtlich kommen Sie um ein paar kleine Auflagen nicht drum rum. Da wollte ich jetzt mit Ihnen kurz sprechen.
3: Ja, das ist okay.
4: Also erstens müsste die ganze Strecke mit so rot-weiße Hinweisbänder markiert werden.
3: Von der Reithalle bis wieder zurück.
4: Also die ganze Strecke, ja. Weil sonst auch die Fußgänger und Jogger da gefährdet werden könnten und da müssen wir uns absichern.
3: Ja.
4: Zum Zweiten hätten wir das Problem mit den Krötenwanderungen. Ja.
3: Mhm.
4: Und dann müssen Sie sich verpflichten, an den von uns bezeichneten Stellen flexible Krötenzäune zu errichten.
3: Ihr seid auf einem Weg, wo ganz normal sonst auch benutzt wird. Und wo bisher nie irgendwie jemand zu mir gekommen ist und gesagt hat, ich sollte einen Krötenzaun errichten.
4: Ja, wenn Sie mit einem oder zwei Pferde da irgendwie da rumreiten, da kann man ja Auge zudrücken. Aber wenn Sie da eine richtig große Veranstaltung machen mit mehreren Pferden, wenn der richtig drauf lostrampelt wird, dann müssen Sie die gesetzlichen Vorschriften halt eben einhalten. Und die sind halt mal hart im Naturschutz.
3: Wie lange geht die Krötenwanderung? Die ist doch jetzt dann im Mai vorbei, habe ich gedacht.
4: Nein, die ist nicht im Mai vorbei. Wir müssen uns da absichern bis im Juni. Das kann ständig passieren. Wissen Sie, es geht ja um die Fortpflanzung der Kröter.
3: Ja, schon, aber warum ist dann jetzt noch nichts errichtet?
4: Also ich kann Ihnen nicht Ihr fehlendes Naturverständnis hier am Telefon erklären.
3: Das ja, warum nicht? Also, ja, das erklären wir doch eh schon alles.
4: Ja,
3: dann könnten wir das auch noch von uns erklären.
4: Das sind unsere Auflagen, Frau Wiedermann.
3: Ja, das ist okay.
4: Nicht mehr,
3: ja,
4: und nicht weniger.
3: Ich jetzt meine dritte Auflage, nachdem ich meinen Krötenzaun auch noch errichtet habe.
4: Das dritte kleinere Problem ist das, dass in der Nähe des Kinderspielplatzes im Wald ist eine Ameisenkolonie, die steht unter Naturschutz. Und da müssen Sie die Rennstrecke in mindestens 1000 Meter Abstand vorbeiführen.
3: Ist okay.
4: Gut, dann sage ich Ihnen noch einen schönen Gruß von der Frau Carmen Keck.
3: Nein. Das ist eine alte Hexe, die gerade am Wasser lebt.
4: Okay.
3: Also. Okay.
4: Dann wünsche ich Ihnen noch viel Spaß.
3: Dankeschön.
4: Tschüss.
3: Tschüss.
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0: Wir tänzeln uns in den Dienstag mit Tones and I beim Radio 7 Morgen-Team. 8:11.
1: Guten Morgen.
0: Und da lese ich gerade, dass es eine neue Statistik gibt. Mhm. Ist rausgekommen. Wir Deutschen, wir futtern wohl wieder mehr Fleisch.
2: Okay, ich trete vom Mikro weg, weil ich möchte laut Applaus spenden. Dafür haben die tatsächlich irgendwelche Statistiker extra gebraucht. Ich meine, überlegt bitte mal nach. Überlegt nach, ist auch gut. Natürlich essen wir Deutsche wieder mehr Fleisch. Die Grillsaison ist doch schließlich eröffnet. Ich meine, ich kann heute Nachmittag gerne auch meinen Beitrag zu dieser Statistik leisten. Ich habe Bock, ja. Kein Ding.
0: Aber deine Einkaufsliste im Kopf durchgehen. Ihr schreibt die auch. Geht die im Geiste durch und habt dazu Glock, Glock im Ohr. Für alle Kuschelbären jetzt was fürs Herz, fürs Gefühl. Hier ist ganz neu Out of the Dark.

0: Sarah Larsson beim Radio 7 Morgen Team, die ja auch so ein Social Media Phänomen ist. Vor 11 Jahren hat sie Lush Life rausgebracht und jetzt 11 Jahre später, im Jahr 26, hat sie es auf Platz 1 der Charts geschafft. Wahnsinn. Haben wir gerade gehört um 8.26 Uhr. Und wir haben für euch natürlich auch mehr Abwechslung, mehr Musik den ganzen Tag lang. Gleich gibt es da was Aktuelles, Lässiges von Nico Santos und Topic.
1: Ich höre ganz viel Musik, aber kurzer Reminder zur Sicherheit für dich. Kategorien. Du brauchst noch Kategorien. Yeah. Kurz nach 8:30 wieder eine neue Runde Stadtlandstoß.
0: Ja, ja, mach mal bitte keinen Stress. Naja. Wir haben noch genau 14 Minuten Zeit. Mhm. Ja, ich krieg das hin. Und ihr auch, denn ihr meldet euch ganz fix an auf radio7.de. Gleich wird gezockt und in dieser Woche geht's wieder um 500 Euro für euch.
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14: Den billigsten Transfer im Profifußball gab es 2010 zwischen Real Madrid und dem spanischen Zweitligisten FC Girona. Die Ablösesumme für den Reservespieler Marcos Tebar, 100 Euro. Nur mal zum Vergleich, der Brasilianer Neymar wechselte für 222 Millionen Euro zu Paris Saint-Germain.
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0: Wie Hobbygärtner freuen uns, anfällige Tomaten und Blumen müssen nachts nicht mehr reingeholt werden. Ja, denn ab der kommenden Nacht geht's in den zweistelligen Bereich. Und auch tagsüber wird's jeden Tag bis zum Wochenende, bis zum Pfingstwochenende ein bisschen wärmer. Da kommt dann der Sommer. Heute nochmal bis zu 18 Grad, am ehesten rund um den Bodensee. 13, 14 werden's auf der Schwäbischen Alb. Momentan Sonne schon bei 11 Grad in Göppingen und in Friedrichshafen. Und dazu ein paar Wolken und ab und an ein bisschen Regen.
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15: Halb neun, guten Morgen. Tausende Tankstellen verstoßen gegen die 12-Uhr-Regel, also dass sie nur noch einmal am Tag die Preise erhöhen. Laut einer Auswertung des Verbraucherdienstes Mehr Tanken hat fast jede fünfte Tankstelle die Preise zu unerlaubten Zeiten erhöht. Die Tankstellenbetreiber weisen die Vorwürfe zurück. Langsame Leitungen oder laufende Tankvorgänge könnten dazu führen, dass Preisänderungen erst verzögert übermittelt werden. US-Präsident Trump hat einen angeblich für heute geplanten Angriff auf den Iran abgesagt. Das schreibt er auf der Plattform Truth Social. Er habe das US-Militär angewiesen, die Attacke nicht durchzuführen. Andere Golfstaaten hätten ihn darum gebeten. Zurzeit gäbe es ernsthafte Verhandlungen. Ihr kennt das. Politiker versprechen uns im Wahlkampf das Blaue vom Himmel und danach oft Stille. In Baden-Württemberg könnt ihr nachhaken. Abgeordnetenwatch hat jetzt alle 157 Landtagsabgeordnete für öffentliche Fragen freigeschaltet. Luisa Haralambos von der Plattform sagte Radio 7.
16: Das ist in unserer Gesellschaft unsere gemeinsame Aufgabe, Politikerinnen auch zu fordern, zu pushen und so Bewegung und Fortschritt für uns alle möglich zu machen.
15: Konkret heißt das Fragen stellen, Abstimmungsverhalten checken und Druck machen. Oder einfach nachschauen, ob euer Abgeordneter hält, was er oder sie versprochen hat. Öffentlich, dokumentiert und kostenlos. Vermutlich aus einer Bierlaune heraus haben drei junge Männer am Vatertag aus einem Fahrgeschäft in Schelklingen im Alb-Donau-Kreis einen Autoscooter geklaut. Das Boxauto wurde rund 5 Kilometer entfernt, total kaputt, in einem Gebüsch wiedergefunden. Jetzt hat sich das reuige Trio mit einem Geschenkkorb beim Besitzer entschuldigt. Wie die Männer den 300 Kilo schweren Autoscooter weggeschleppt hatten, ist noch nicht ganz klar.
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0: Gibt eine Sperrung auf der B491 Tuttlingen-Engen in beide Richtungen nach einem Unfall zwischen dem Kreisverkehr Emmingen und dem Abzweig nach Engen. Fahrt hier weiträumig außenrum. Und der neueste Blitzer steht auf der B31. Geisingen-Löffingen, Höhe Hüfingen in der 100er-Zone. Alle anderen auf radio7.de. Kommt gut an.
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1: Wow, da war schon ganz schön was los. Heute Wutauftritt von unserem Elias hier im Studio. Der Grund, ein Paar auf Social Media das behauptet, wir verlangen von unseren Gästen daheim Eintritt. Also ich bin ja auch schwäbisch sparsam, aber das ist ja auch krass, ne?
0: Ja, deswegen sage ich auch, das ist fake. Glaube ich nicht.
1: Gar nicht, ja. Eure Meinung dazu in einer Viertelstunde.
0: Vorher The Weeknd mit seinem Jahrhundert-Hit. Richtig. Und los geht's mit Wirbelwind, Lady Gaga und

0: genau 8.40 Uhr.
1: Guten Morgen.
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0: 500 Euro, unser Wochencheckpot. Dafür gilt es jetzt, 8 Richtige unseren aktuellen Highscore zu toppen. In Runde 2 heute Morgen traut sich Steffi aus Markdorf. Wunderschönen guten Morgen, liebe Steffi.
3: Guten Morgen.
0: Im Homeoffice und dann auch noch mit deinem Kleinen, der krank ist, drücken wir dir jetzt volle Daumen, dass du richtig schön durchziehst. Wie geht's dir?
3: Ich bin aufgeregt.
0: Das kriegen wir jetzt auch hin. Da bist du ja nicht alleine. So geht es tatsächlich jedem Stadtlandstoßkandidaten. Aber auch du bekommst natürlich 30 Sekunden Zeit, einen Buchstaben und Kategorien. Und dein Buchstabe ist das M wie Marmeladenglas.
3: Okay.
0: Gut. Liebe Steffi, die spannendsten 30 Sekunden deines Lebens starten. Stadt.
3: Markdorf.
0: Kuchen.
3: Marmorkuchen.
0: Frauenname.
3: Martha.
0: In der Schule.
3: Mathe.
0: Im Garten.
3: Weiter.
0: Eigenschaft.
3: Müde.
0: Cocktail.
3: Mai Tai.
0: Land.
3: Moldawien.
0: Schauspieler.
3: Manuel Neumann.
0: Der Manuel Neumann ist der Letzte. Aber dadurch, dass ich mich ja da gar nicht so auskenne, ich jetzt eher so an Matthias Schweighöfer gedacht habe.
3: Ja.
0: Manuel Neumann, google ich das mal. Schauspieler.
3: Ich habe keine Ahnung, ob es ja.
0: Also da kommt bei Manuel Neumann deutscher Eishockeyspieler zum Beispiel. Ja. Oder halt, es gibt so eine Rolle bei der RTL-Serie Unter uns zum Beispiel, die Manuel Neumann heißt. Aber Schauspieler, okay. Ach, den kann ich dir jetzt leider so nicht gelten lassen. Das tut mir leid.
3: Ja, gut.
0: Aber damit kommen wir auf 7 großartige Punkte. Reicht leider nicht ganz, den Highscore zu toppen.
3: Ja, aber es hat Spaß gemacht.
4: Du musst das Mikro anmachen, Linda. Sehr gut.
0: Ich habe kurz mal mich räuspern
4: müssen.
0: Hey, und Spaß macht's morgen wieder um kurz nach 9:30. Ja. Meldet euch jetzt an auf radio7.de für

0: Hi zusammen, wir sind das Radio 7 Morgen, Team mit Linda und Gebi.
1: Hallo!
0: Um 12 vor 9. Und wir beide sind immer noch sprachlos, weil Elias heute Morgen in unser Studio geschneit ist und so eine Geschichte erzählt hat. Boah. Vorhin. Sag mal, wie kann denn das sein? Bitte, Elias.
2: Ich bin selber baff. Ein Ehepaar auf Social Media postet ein Video und erzählen, dass sie von ihren eigenen Freunden Geld für ihren Besuch verlangen.
1: Dein Blick allein schon ist es wert.
3: Um genau zu sein, nehmen wir 7,70 Euro von jedem, der uns besuchen kommt. Deshalb nehmen wir 3 Euro für Snacks, 2,50 Euro für Getränke, 1 Euro für Toilettengänge und 70 Cent für eventuelle Energiequellen.
4: Und genau so stellen wir sicher, dass wir nicht ausgenutzt werden.
2: Nee, genau so kriegst du keine Freunde.
1: Da kommt halt keiner, glaube ich auch. Ja.
2: Also Linda, du sagst auch, es ist fake?
0: Ich sag, das ist fake, ja.
1: Ich glaube, das stimmt.
2: Und was sagt ihr?
5: Voll dumm und unnötig.
6: Das ist natürlich Usus, sowas.
7: Ich würde das vielleicht einmal zahlen, aber dann hätte die Freundschaft auf jeden Fall einen Knack bekommen.
8: Nee, also für das brauche ich ja niemand einladen.
0: Geht gar nicht.
9: Ist das ein Scherz, oder?
8: Dann gehe ich wieder. Tschüss, ich gehe wieder.
0: Oh Mann, ja, kann man verstehen, die Reaktion. Und die schönste finde ich aber, Freundschaft hat dann einen Knickknack bekommen.
1: Oh ja, sehr gut.
0: Ja, schön, ja.
1: Ah, und übrigens, Elias, du warst jetzt auch eine gewisse Zeit bei uns im Studio. Das macht dann 5 Euro.

0: Radio aufdrehen und Sonne genießen. Ja, Enrique Iglesias macht es vor. Sublime reißt genau das. Radio aufdrehen. Aha. Radio. Und wir machen das nach hier beim Radio 7 Morgenteam. Ganz genau. Es ist 8:58 und gleich haben wir noch einen echten Wachmacher am Start. Avicii nämlich von 2013. Mehr Musik, mehr Abwechslung für euren Dienstag.
1: Doch, es ist ein guter Tag. Ja, solange wir auch noch über den Wurstsalatpreis auf der Landesgartenschau in Ellwangen diskutieren, ist die Welt ja auch irgendwie noch halbwegs in Ordnung. Mehr dazu und weitere schräge Themen, über die unbedingt mal diskutiert werden sollte, um 8:45. Das wird sehr, sehr lustig.
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7: US-Präsident Donald Trump will Schloss Neuschwanstein kaufen. Er schreibt auf seiner Social-Media-Plattform Trump First, Neuschwanstein is a very nice building. Melania hat das Schloss in Disneyland gesehen, war so begeistert, dass ich ihr das Originalschloss in Füssen im Allgäu unbedingt zum Hochzeitstag schenken werde.
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9: Da haben wir einen sonnigen Dreier am Start bei 11 Grad in Geislingen, Neu-Ulm und in Lindau heute Morgen. Bis zu 18 Grad sind drin. Hier und da auch mal ein paar mehr Wolken, dann hat es eher so um die 13, 14 Grad. Ganz vereinzelt leider auch heute nur ein bisschen Regen. Und ab morgen geht es dann tatsächlich jeden Tag steiler bergauf. Bis zu einem tollen Sommer-Pfingstwochenende, das dann ansteht.
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10: Um 9 Uhr. Guten Morgen. Wer die neue Kaufprämie für Elektroautos nutzen will, kann die staatliche Unterstützung ab heute beantragen. Das Förderportal geht am Vormittag online.
11: Gefördert werden E-Autos, bestimmte Plug-in-Hybride und Elektroautos mit sogenannten Reichweitenverlängerern. Ob Kauf oder Leasing spielt keine Rolle. Wichtig ist nur, dass das Auto dieses Jahr neu zugelassen wurde. Die Förderung kann also auch rückwirkend beantragt werden. Wie viel Geld man bekommt, hängt vom Fahrzeug ab, aber auch vom Einkommen und der Familiengröße. Bis zu 6.000 Euro sind maximal drin. Fiona Reinhardt, Nachrichtenredaktion.
10: Bei einem Angriff auf ein großes islamisches Zentrum in Santiago sind 3 Menschen getötet worden. Zu dem Zentrum gehören eine Moschee und eine Schule. 2 mutmaßliche Angreifer seien tot aufgefunden worden, teilt die Polizei mit. Die Behörden gehen davon aus, dass sich die Verdächtigen im Alter von 17 und 19 Jahren selbst das Leben nahmen. Heute Morgen ist eine neue Mission der Europäischen Raumfahrtagentur ESA gestartet. Der Smile-Satellit ist an Bord einer Rakete vom Europäischen Weltraumbahnhof in Französisch-Guyana abgehoben. Auch Deutschland ist an dem Projekt beteiligt. Schwerpunkt der Mission? Die Erforschung des Weltraumwetters. Zum Beispiel wie Sonnenwinde unter anderem Polarlichter auslösen. Der Baustart fürs neue Zentralklinikum im Zollernalbkreis verzögert sich weiter. Eigentlich sollten die Arbeiten jetzt im Frühling beginnen, doch Zauneidechsen und Änderungen am Bebauungsplan bremsen das Großprojekt aus. Die Echsen müssen erst in den für sie eingerichteten neuen Lebensraum umziehen, haben aber schon ihre Eier gelegt. Nun wird es frühestens Herbst, bis die Bagger anrollen können.
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9: Gerade dauert es am längsten für euch auf der A7 Würzburg-Ulm zwischen Dinkelsbühl-Fichtenau und Ellwangen. 4 Kilometer Baustellenstau, 20 Minuten Zeitverlust. Und der neueste Blitzer in Geislingen-Steige steht ja in der Paulinenstraße. Hier sind 30 erlaubt. Alle anderen auf radio7.de. Kommt gut an.
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9: Und weil wir es gerade im Wetter ja auch von dem anstehenden Sommer-Pfingstwochenende gehabt haben, das auf uns zukommt, bereiten wir uns auch schon mal drauf vor mit kühlen Getränken.
12: Jetzt
9: und
12: gefällt das
9: ratzfatz. Ja, Lindas ja. Lifehack. Super Tipp in 7 Minuten. Ja. Und wenn wir gerade schon bei kühlen Getränken sind, brauchen wir auch das Pendant dazu. Was Heißes? Was Heißes und Verführerisches, sag ich euch.
12: Guck mich
9: ja.
12: ruhig an. Ja, ja.
9: Nee, ich guck lieber in die Playlist, okay, denn da ja. steht jetzt schon Taylor Swift dran mit ihrer ganz neuen. Also die klingt wirklich rauchig, verführerisch toll. Ziehen wir uns jetzt rein und gleich haben wir dann legendären Avicii Kracher Wake Me Up am Start. Für mehr Musik und mehr Abwechslung.
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0: sie singt schon vom Sommer in Havanna. Camila Cabello beim Radio 7 Morgen Team um 9 nach 9.
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0: Und ja genau, bereiten uns auch langsam vor, denn er kommt spätestens am Wochenende zu uns. Und egal ob Überraschungsbesuch oder einfach nur vergessen, mit diesem Turbo-Kühl-Trick habt ihr ruckizucki kalte Getränke.
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0: Dosen und Flaschen mit einem nassen Küchentuch einwickeln und dann geht's ab damit ins Gefrierfach. Das Küchentuch gefriert nämlich blitzschnell und schon kühlt's auch die Drinks in Rekordzeit runter. Wichtig aber, vor allem Glas, ne? Nicht länger als 20 Boom. Bis genau 30 Minuten im Eisfach lassen, sonst passiert genau das.
1: Selbst schon erlebt.
0: Ja, und ihr wollt doch nicht genauso doof sein.

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0: das Radio 7 Morgenteam hier. Dienstag ist es. Es ist 9.17 Uhr, genau.
1: Kuckuck.
0: Und sag mal, habt ihr das mitbekommen? Wir haben das hier im Team wieder festgestellt, dass irgendwie bei Landesgarten schon immer so über die Gastropreise diskutiert wird. Ja. Gerade ja auch in Ellwangen, da läuft sie. Und da geht es um die Wurst. Oder ja, halt den Wurstsalat sozusagen.
1: Da werde ich auch emotional, wie ihr vielleicht gerade merkt. Ja, also der Wurstsalat ist auch bei mir daheim sehr beliebt und die wollten dafür 18 Euro eigentlich. Das ist schon ein Brett. Am Ende ist es halt doch nur eine Wurstsalat. Mittlerweile sind sie deutlich runtergegangen. Ja, 13,90 Euro. Da wäre ich mit Trinkgeld auch 14 Euro bereit zu zahlen.
0: Na, großartig. So. Aber man muss ja auch sagen, auch wenn das ein bisschen schräg ist, ne, bei all dem Mist, der gerade eben auf der Welt passiert, sind das dann doch schon auch wieder die netten Diskussionen. Ja, auch wenn man sich da ein bisschen aufregt. Und deswegen haben wir uns gedacht, mehr davon.
2: Top 3 Diskussionen, die unbedingt mal geführt werden sollen. Platz 3. Warum findet das Oktoberfest eigentlich im September statt? Platz 2. Warum reimt sich auf Orange kein deutsches Wort?
3: Das gibt eine Anzeige.
2: Und auf Platz 1. Warum braucht Friedrich Merz jeden Monat 12.000 Euro für Visagisten und Friseure?
4: Gegenfrage, ist das eine Frisur?
0: Die Antwort lautet, nein.

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15: Auch heute müssen wir immer wieder mal schon durchaus mit ein paar Regentropfen rechnen, aber auch wie die letzten Tage halt viel zu wenig eigentlich für die Jahreszeit und für die Natur. Ansonsten haben wir viel Sonne bei 12 Grad in Heidenheim und Konstanz, 11 sind es bei euch in Donaueschingen und immer wieder Wolken, die später vor allem auch verbreitet dann aufziehen und dann wird es teilweise auf der Schwäbischen Alb auch nur bis zu 13 Grad in Anführungszeichen angenehm, schon wärmer deutlich am Bodensee heute bis zu 18 Grad, dazu heute auch nochmal windig. Aber ab morgen, da geht's dann jeden Tag ein bisschen mehr obendrauf.
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15: So, mehr obendrauf auch auf der A7 Würzburg-Ulm. Zwischen Dinkelsbühl-Fichtenau und Ellwangen stockt's auf 6 Kilometern wegen Bauarbeiten. Hier braucht ihr 18 Minuten länger. Und über eine halbe Stunde braucht ihr auf der B28 Bad Urach Richtung Reutlingen zwischen Bad Urach und Dettingen ebenfalls an einer Baustelle länger. Abstandsmessung haben wir für die A7 Würzburg-Ulm bei Feuchtwangen-West von der Brücke. Und alle anderen Blitzer gibt's auf radio7.de. Gute Fahrt.
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14: Hallo, einen schönen Dienstag. Werden heute bis zu 18 Grad. Skatepark in Leutkirch haben wir schon 12. Ulm auf dem Weinhof sind es 13. Ein bisschen Regen kann es noch geben. Die Sonne kommt aber auch gut durch. Und morgen dann so gut wie gar kein Regen mehr und noch mehr Sonne.
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15: Um 10 Uhr. Guten Tag. Tausende Tankstellen verstoßen gegen die 12-Uhr-Regel, also dass sie nur noch einmal am Tag die Preise erhöhen dürfen. Laut einer Auswertung des Verbraucherdienstes Mehr Tanken hat fast jede fünfte Tankstelle die Preise zu unerlaubten Zeiten erhöht. Die Tankstellenbetreiber weisen die Vorwürfe zurück. Langsame Leitungen oder laufende Tankvorgänge könnten dazu führen, dass Preisänderungen erst verzögert übermittelt werden. Donald Trump hat einen angeblich für heute geplanten Angriff auf den Iran abgesagt. Er habe das US-Militär angewiesen, die Attacke nicht durchzuführen, schrieb er auf der Plattform Truth Social.
16: Einige Golfstaaten, darunter Katar und Saudi-Arabien, hätten ihn gebeten, von dem geplanten Militärschlag zunächst abzusehen, weil gerade ernsthafte Verhandlungen im Gange seien, erklärte Trump weiter. Aus Respekt sei er dieser Bitte nachgekommen. Zuvor hatte Trump den Druck auf den Iran wieder mal hochgeschraubt und gedroht, den Krieg wieder aufzunehmen. Seit Anfang April gilt eine von ihm einseitig verhängte, oftmals sehr wackelige Waffenruhe. Tina Eck, USA.
15: Manuel Neuer wird wohl unsere Nummer 1 im deutschen Tor bei der Fußball-WM. Und nicht Hoffenheim-Keeper Oliver Baumann, der die komplette WM-Quali gespielt hat. Laut Bild hat Trainer Nagelsmann ihm das bereits telefonisch mitgeteilt. Donnerstag will er seinen WM-Kader offiziell bekannt geben. Nachstellung, Beleidigung und Sachbeschädigung. Dafür hat das Amtsgericht Ulm einen 76-Jährigen verurteilt. 9 Monate auf Bewährung und eine Geldstrafe von 6.500 Euro. Der Pro-Palästina-Aktivist hatte den evangelischen Pfarrer von Langenau und seine Familie über Monate hinweg belästigt. Auslöser war eine Predigt im Oktober 2023. Damals hatte der Rentner während eines Gottesdienstes das Gedenken an die Terroropfer der Hamas in Israel gestört.
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14: Es ist 2 nach 10. Servus, liebe Auto- und Lkw-Fahrer. Wenn ihr auf der A7 unterwegs seid, das ist also Richtung Ulm, das merkt man, ist die Baustelle ab Dinkelsbühl-Fichtenau, braucht ihr eine halbe Stunde länger. Zweiter Baustellenstau auf der B28 Richtung Reutlingen. Stau geht von Bad Urach bis Dettingen. Und der neueste Blitzer in Blaustein, Ehrensteiner Straße im 30er Bereich. Euch allen eine gute Fahrt.
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14: Hello. Wir wollen, dass ihr gut durch den Dienstag kommt, gleich mit dem Beat, der ist einfach nur entspannt und vorher an was Aktuelles. Die treffen Töne, da wusste ich gar nicht, dass es diese Töne gibt. Hunter X mit Gold.

0: Kaffee.
1: Dienstag Viertel nach zehn. Ist so der Moment, wo bei vielen der Kaffee aufhört zu wirken und dann braucht's noch einen oder einen Arschtritt. Gibt's einen ordentlichen von der Frau, der macht wieder wach.

0: Servus, Radio 7, hier ist Sven Stefani. Gibt so Momente, da hilft im Leben einfach nur noch Musik. Wenn man anstrengenden Kunden heute schon gehabt hat oder mit dem Chef reden musste. Und die Playlist, die gibt's gleich von uns. Die macht den Tag einfach ein bisschen schöner. Einer der beliebtesten Songs von Taylor Swift gleich oder Sunrise Avenue. Im Radio 7 Hit 7 mit dabei. Ist die meiste Musik am Stück.
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0: Bleibt erstmal noch nass. Heute Morgen kommt immer mal so ein bisschen runter, wird aber wärmer. Heute um die 15 Grad, morgen schon fast 20 und ab Donnerstag dann auch mehr Sonne und trockener.
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0: A7. Richtung Ulm. Stau ab Dinkelsbühl-Fichtenau plus 35 Minuten ist wegen der Baustelle. Zweite Baustelle auf der B28 Richtung Reutlingen. Dauert eine halbe Stunde länger ab Bad Urach. Und der neueste Blitzer in Reuti. Holzschwanger Straße Richtung Neu-Ulm ist der Höhe der Bäckerei. Kommt alle gut an.
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0: gleich so ein bisschen Aufbruchspeed aus Berlin von Alle Farben. Dann Strandfeeling mit Kygo, sein ganz neuer Hit. Und einer will sich noch die Seele aus dem Leib heulen, James Arthur. Alle gleich mit dabei bei Radio 7. Wir haben nämlich die größte Abwechslung nach 11.
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0: Servus nach Ellwangen. 15 Grad am Schlossfeier, Wangen an der Stadthalle 13. Das sind so die Topwerte heute. Ein bisschen Regen, vor allem am Nachmittag, dann morgen auch nochmal. Und ab Donnerstag dann deutlich schöner, mit teilweise auch um die 20 Grad.
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14: Um 11 Uhr. Guten Tag. Wer die neue Kaufprämie für Elektroautos nutzen will, kann die staatliche Unterstützung ab heute beantragen. Das Förderportal geht heute online.
15: Gefördert werden E-Autos, bestimmte Plug-in-Hybride und Elektroautos mit sogenannten Reichweitenverlängerern. Ob Kauf oder Leasing spielt keine Rolle. Wichtig ist nur, dass das Auto dieses Jahr neu zugelassen wurde. Die Förderung kann also auch rückwirkend beantragt werden. Wie viel Geld man bekommt, hängt vom Fahrzeug ab, aber auch vom Einkommen und der Familiengröße. Bis zu 6.000 Euro sind maximal drin. Fiona Reinhardt, Nachrichtenredaktion.
14: Bei einem Angriff auf ein großes islamisches Zentrum in Santiago sind 3 Menschen getötet worden. Zu dem Zentrum gehören auch eine Moschee und eine Schule. 2 mutmaßliche Angreifer seien tot aufgefunden worden, teilt die Polizei mit. Die Behörden gehen davon aus, dass sich die Verdächtigen im Alter von 17 und 19 Jahren selbst das Leben nahmen. Die Zahl der Kreuzfahrtschiffe in Deutschland ist letztes Jahr auf einen Rekord gestiegen. Über 1,5 Millionen Urlauber starteten eine Hochseekreuzfahrt von einem deutschen Hafen, so die aktuellen Zahlen des Statistischen Bundesamts. Seit Corona 2020 stiegen die Zahlen Jahr für Jahr. Kaputte Brücken, die Ulmer und Neu-Ulmer kennen das. Jetzt hat die Stadt Kempten dasselbe Problem. Viele Brücken bröckeln langsam vor sich hin. Jede vierte ist marode. Manche können saniert werden, wie zum Beispiel die obere Ellerbrücke am Schumacherring. Andere Ellerbrücken sowie mehrere Bahnbrücken müssen komplett erneuert werden. Da kommen auf die Stadt Kosten in Millionenhöhe zu.
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0: Die A6 im Fokus Richtung Heilbronn. Ab Greilsheim stockt, dauert 20 Minuten länger. A7 Richtung Ulm, ab Dinkelsbühl-Fichtenau Baustellenstau plus 30 Minuten. Und BR28 Richtung Reutlingen. Baustelle ab Bad Urach, braucht ihr eine Dreiviertelstunde Puffer, wenn ihr irgendwo pünktlich ankommen müsst. Neuester Blitzer. B31 zwischen Hüfingen und Döggingen. Das ist der Höhe vom Lidl-Zentrallager. Und 100 sind erlaubt.
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Stefanie hier. Gibt ja so ein paar Dinge im Leben, die kann man blind vertrauen. Mamas Käsekuchen zum Beispiel. Wenn irgendwo eine TÜV-Plakette drauf ist, weiß auch, das Ding taugt. Oder wenn auf irgendeinem Song Kygo draufsteht. Der heißeste und beste Beatmaker aus Norwegen. Und der hat was Neues draußen. Es ist so schön geworden, gibt dir so ein gutes Gefühl vom Wochenende. Save my love. Frisch.

0: 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Da ist zum Beispiel einer der beliebtesten Songs von Katy Perry zurzeit mit dabei. Lieblingssong von vielen und auch Partymusik von den Black Eyed Peas. Im Radio 7 Hit 7er. Ab halb zwölf.
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13: Wenn man alle M&Ms, die pro Jahr produziert werden, aneinanderreiht, ergibt das 6-mal die Strecke zum Mond und zurück. Allein in den USA werden pro Sekunde 4600 M&Ms gegessen.
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0: Oh, zum Wochenende hin wird's richtig schön. Viel Sonne und fast 30 Grad. Bis dahin kann man dieses Wetter dann eigentlich ganz gut aushalten. Bis

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1: Servus, liebe Auto- und Lkw-Fahrer. Genau, 12. Baustellenstau auf der B28 Richtung Reutlingen. Ab Bad Urach. 30 Minuten länger wird dann besser ab Dettingen. B31 Richtung Stockach ab Immenstadt Ost. Stockt, dauert 11 Minuten länger. Und der neueste Blitzer in Geislingen, Steige, Paulinenstraße im 30er-Bereich. Kommt gut an!
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0: gleich auf Radio 7 neuer Song. Da zupfen zwei Typen auf ihrer Gitarre rum und legen Beat drunter. Ist voll geil geworden. Dazu Sommerbeat von Felix Jehn. Wird ja am Wochenende besser. Und eine der schönsten Männerstimmen Deutschlands auch mit dabei. Ist die größte Abwechslung. Gleich auf Radio 7.
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4: Ganz okay heute. Ein kleines bisschen Regen kann es geben. Sonne ist aber auch immer wieder dabei. 15 Grad am Wasserspielplatz im Stadtpark in Memmingen. Tuttlingen an der Therme 14. Morgen kann es auch noch mal ein bisschen tröpfeln. Ab Donnerstag zieht es dann gut an. Und am Wochenende geht es Richtung 30 Grad.
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5: Es ist 12 Uhr, guten Tag. Seit heute kann man die neue Elektroautoförderung beantragen. Das entsprechende Portal wurde während einer Pressekonferenz mit Bundesumweltminister Schneider freigeschaltet. Nötig ist dafür eine Bund-ID, ein Konto, mit dem man sich online bei Behörden ausweisen kann. Maximal gibt's 6.000 Euro. Fiona Reinhardt aus der Nachrichtenredaktion. Wie wird denn die Höhe der Förderung berechnet?
6: Die Bundesregierung schaut hier auf drei Faktoren. Das Auto, das Einkommen und die Familiengröße. Für reine E-Autos gibt's beispielsweise mehr Geld als für Plug-in-Hybride oder die E-Autos mit Reichweitenverlängerern. Außerdem steigt die Förderung pro Kind um 500 Euro und dann wird je nach Haushaltseinkommen nochmal abgestuft. Die Fördergrenze liegt hier bei einem Einkommen von 80.000 Euro. Man muss für den Antrag also einiges an Nachweisen griffbereit haben. Im Förderportal müssen zum Beispiel aktuelle Einkommenssteuerbescheide und ein Kindergeldnachweis hochgeladen werden.
5: Nach dem Tod eines 34-jährigen Patienten bei einer Fixierung durch Polizisten in der Psychiatrie in Wiesloch hat die Staatsanwaltschaft Heidelberg Ermittlungen eingeleitet. Eine Obduktion soll klären, woran der Mann starb. Geprüft wird auch ein mögliches Fehlverhalten wegen fahrlässiger Tötung. Der Patient war seit Wochen freiwillig in Behandlung. Laut Verbraucherdienst Mehr tanken haben tausende Tankstellen die neue 12-Uhr-Regel gebrochen. Knapp jede fünfte hat Preise zu falschen Zeiten erhöht, insgesamt rund 17.000 Mal. Vor allem in Bayern passiere das oft, in Berlin eher selten. Die Betreiber widersprechen, das sei keine Absicht, langsame Leitungen oder laufende Tankvorgänge könnten zu Zeitverschiebungen führen. Sag mir, wo die Blumen sind. Diese Frage stellen sich gerade viele Besucher der Landesgartenschau in Ellwangen. Zwar wirbt die Schau mit einer Blume im Logo, im Park suchen viele aber vergeblich nach bunten Beeten. Weitere Kritik in mehreren Google-Bewertungen, viele Flächen wirken noch kahl. Die Stadt verweist auf den Schwerpunkt Renaturierung der Jagst und dass das Wetter bisher noch nicht mitspielt.
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4: Dauert gerade am längsten auf der B28 Richtung Reutlingen ab Bad Urach. Baustellenstau plus 30 Minuten. A8 Richtung Stuttgart. Ab Kreuz Ulm-Elchingen stockt's immer wieder. Bis Ulm-Nord dauert eine halbe Stunde länger. Und der neueste Blitzer, Kreilsheim, Galdorfstraße im 30er-Bereich. Alle anderen auf radio7.de.
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Sven Stefani hier, Radio 7. Jetzt ein neuer Track, da kriegt man romantische Gedanken. Wirklich, das ist neu von Niall Horan und Miles Smith. Und das, wenn man so hört, diesen Beat und wie die auf ihrer Gitarre rumzupfen und singen, kriegt man voll Lust, dass die abends auf der Bettkante sitzen und es nur für einen persönlich machen. Aber man kriegt im Leben nicht das, was man will. Bei vielen im Bett ein dickes Ding geschnarcht. Bei mir der Hund, bei anderen heißt das Mann. Das kann man sich nicht aussuchen. Hier ihr neuer Track, Drive Safe. Frisch in der Radio 7.

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0: Mission, euch von eurer Arbeit abzulenken. Quasi Arbeitszeitbetrug für Fortgeschrittene. Und wenn man euch dann fragt, was habt ihr eigentlich die letzte halbe Stunde gemacht, dann sagt ihr, ich habe ein Musikmeeting gehabt. Ja, mit wem? Ja, mit Nickelback zum Beispiel. Oder mit Michael Schulte, der musste mir seinen aktuellen Hit vorsingen. Bei Radio 7. Ja, ab halb der Radio 7 Hit 7er wieder. Wir haben die meiste Musik am Stück. 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
0: Es ist ganz okay. Günzburg am Besenmuseum 16, 15 auf dem Leopoldplatz in Sigmaringen. Ein paar Tröpfelchen kommen runter, morgen auch nochmal. Ab Donnerstag dann sonniger und wärmer.
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0: Ja, die B28 auch heute wieder. Baustellenstau Richtung Reutlingen. Dettingen Ost bis Dettingen West. Plus 30 Minuten. Und der neueste Blitzer. Donau-Eschingen, Hermann-Fischer-Allee.
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0: Popministerin kommt gleich. Taylor Swift, Song mit Streichern, richtig geil geworden. Einer der größten Hits aus Schweden nach eins auch mit dabei. Und ein alter Clubhit, frisch aufgemotzt mit neuem Beat. Das ist Abwechslung. Die größte sogar auf Radio 7.
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0: Immer mehr Wolken. 17 Grad am Lisa-Meitner-Gymnasium in Crailsheim, 16 am Strandbad in Friedrichshafen. Heute und morgen ab und zu mal so ein bisschen Regen. Donnerstag dann fast überall trocken bei knapp um die 20 Grad. Wochenende fast 30.
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11: Es ist 13 Uhr, guten Tag. Seit heute kann man die Kaufprämie für Elektroautos beantragen. Das Förderportal ging am Vormittag online.
12: Gefördert werden E-Autos, bestimmte Plug-in-Hybride und Elektroautos mit sogenannten Reichweitenverlängerern. Ob Kauf oder Leasing spielt keine Rolle. Wichtig ist nur, dass das Auto dieses Jahr neu zugelassen wurde. Die Förderung kann also auch rückwirkend beantragt werden. Wie viel Geld man bekommt, hängt vom Fahrzeug ab, aber auch vom Einkommen und der Familiengröße. Bis zu 6.000 Euro sind maximal drin. Fiona Reinhardt, Nachrichtenredaktion.
11: Die von Bund und Ländern finanzierte Plattform Jugendschutznet hat im vergangenen Jahr über 15.000 Verstöße gegen Jugendschutzbestimmungen im Netz registriert. Laut Jahresbericht ging es meist um Darstellungen von Kindesmissbrauch. In 96% der Fälle wurden die Inhalte gelöscht, über ein Drittel wurde angezeigt. Die Plattform durchsucht das Netz systematisch und geht Hinweisen von Nutzern nach. Abenteuer-Startup statt Angestelltenjob. Die Selbstständigkeit erlebt bei jungen Menschen einen Aufschwung. Das zeigt der Gründungsmonitor der Förderbank KfW. 2025 waren demnach 40% der Gründer in Deutschland jünger als 30 Jahre. Auch die Zahl der Gründungen zieht wieder an. 2025 waren es rund 690.000, knapp 18% mehr als im Jahr davor. Nachstellung, Beleidigung, Sachbeschädigung. Dafür hat das Amtsgericht Ulm einen 76-Jährigen verurteilt. 9 Monate auf Bewährung und eine Geldstrafe von 6.500 Euro, so das Urteil. Der Pro-Palästina-Aktivist hatte den evangelischen Pfarrer von Langenau und seine Familie über Monate hinweg belästigt. Auslöser war eine Predigt im Oktober 2023. Damals hatte der Rentner während eines Gottesdienstes das Gedenken an die Terroropfer der Hamas in Israel gestört.
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0: Servus, liebe Auto- und Lkw-Fahrer. 3 nach 1. Unfall passiert auf der B27 Richtung Balingen. Kurz nach Balingen Nord, Achtung auf der rechten Seite. B28 Richtung Reutlingen. Dettingen Ost geht der Stau los. Bis Dettingen West ist diese Baustelle. Dauert eine halbe Stunde länger. A96 ploppt noch auf Richtung Lindau. Ab Eichstätten Staus bis Leutkirch Süd kostet euch 20 Minuten. Und der neueste Blitzer auf der B10. Das ist für Breitenhof zwischen Nersingen und Neu-Ulm.
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6: Aber nachdem es gefühlt jeder alte Klassiker neu aufgemischt worden ist, jetzt endlich auch der, den viele kennen und lieben. Hören wir jetzt und danach ein Song der Wahl in über 20 Ländern auf der

0: ist Sven Stefani. Beziehungen sind vollkommen für den Arsch. So kann man es zusammenfassen. Ich habe gestern Abend gelesen, wir Menschen sind mit Hunden nachweislich glücklicher und zufriedener als mit anderen Menschen. Das kann ich bestätigen, aber das ist halt bitter, wenn man es dann liest. Insofern alle da draußen, die noch Single sind, löscht alle Dating-Apps und geht ins Tierheim. Da ist auch kein großer Unterschied. So ein Labrador zum Beispiel. Der räumt auch keine Spülmaschine aus. Der macht nix im Haushalt. Aber der guckt dabei wenigstens süß.
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0: wir halten euch den Rücken frei. Radio 7 am Dienstag hier. Folgende Aufteilung: Arbeit, Alltag und Familie, das macht ihr. Und wir den Soundtrack. Ab halb immer die meiste Musik am Stück. Für ein bisschen Drive, David Guetta gleich zum Beispiel mit dabei. Im Radio 7 Hit 7er.
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0: Oh, es wird gut. Am Wochenende. Fast 30 Grad. Und mit dem Wissen ist das Wetter heute ganz okay. Ja, könnte mehr Sonne scheinen, aber die kommt ja. Wir haben 17 Grad am Stadion in Lindau, 16 in Geislingen am Löwenpfad. Dieses ganze Regenzeug ist dann ab Donnerstag auch weg, wobei jetzt auch gar nicht mehr viel runterkommt.
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0: Ja, diese Baustellen, die machen immer noch Behinderungen. Baustellenstau auf der B28 Richtung Reutlingen, ab Dettingen-Ost dauert es eine halbe Stunde länger. Dann A96 Richtung Lindau, ab Eichstätten 30 Minuten plus und B19 Richtung Oberstdorf, ab der St. Mann-Brücke in Kempten dauert es auch 10 Minuten länger. Neuster Blitzer, Ilshofen, Hallerstraße Richtung Wolpertshausen, euch eine gute Fahrt.
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0: Song, den kann man fühlen. Also den Wumms, das haut voll rein. Gleich nach zwei auf Radio 7 mit dabei. Dann ein Hit aus den 10ern, den erkennt man in 3 Sekunden. Und für richtig viel Drive ein aktueller TikTok-Hit. Ist die größte Abwechslung auf Radio 7.
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10: Schuhe zu kaufen ist eine Wissenschaft. Und wenn du mit einer Expertin gemeinsam einkaufen gehst, also mit einer sogenannten Frau, dann überlegt die noch, ob der Schuh zum Outfit passt und zum Anlass und zum Job und ob der sich gut reinigen lässt und ob der einen schlanken Fuß macht.
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0: Um es mit den Worten meiner Mama zu sagen, es passt schon. Ja, wir haben 15 Grad am Elisabethenturm in Villingen, 16 in Riedlingen am Georgsbrunnen und es tröpfelt heute Morgen noch ein bisschen. Ab Donnerstag dann weitestgehend trocken, Freitag, Samstag, Sonntag wieder richtig schön sonnig und teilweise fast 30 Grad.
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12: Es ist 14 Uhr, guten Tag. Die neue grün-schwarze Landesregierung Baden-Württembergs will kein Rumgezanke bieten wie zuletzt die Bundesregierung. Der frisch gewählte Regierungschef Özdemir sagte heute in Stuttgart, man wolle dafür sorgen, dass beide Koalitionspartner gut dastehen.
13: Also einfach Verzicht auf unnötige Fouls, Verzicht auf Beinstellen, Verzicht auf Dinge, die es nicht braucht, sondern immer unter der Frage, was ist gut fürs Land?
12: Vizeministerpräsident und Innenminister Hagel ergänzte, was das aus seiner Sicht heißt.
14: Wir klären Konflikte intern und nicht öffentlich.
12: Im Übrigen wolle Grün-Schwarz keine Ankündigungskoalition sein, keine leeren Versprechen mehr liefern. Seit heute kann man die neue Elektroautoförderung beantragen. Das entsprechende Portal wurde während einer Pressekonferenz mit Bundesumweltminister Carsten Schneider freigeschaltet. Nötig ist dafür eine Bund-ID, ein Konto, mit dem man sich online bei Behörden ausweisen kann. Maximal gibt es 6.000 Euro. Der Batteriehersteller Varta schließt zum Herbst seine Fabrik in Nördlingen. Rund 350 Menschen verlieren dadurch ihren Job. Das ist ihnen erst heute Morgen mitgeteilt worden. Laut Varta kauft ein großer Kunde künftig seine Knopfbatterien lieber in China ein. Dieser Kunde sorgte bislang für eine fast 100%ige Auslastung des Werkes in Nördlingen. Gewaltverbrechen im Allgäu sind aktuell immer wieder Thema in den Medien. Viele Allgäuer diskutieren deswegen, ob es in der Region gefährlicher geworden ist. Die Polizei gibt aber Entwarnung. Zahlen aus der Statistik zeigen, zwar gab es 2024 auffallend viele Straftaten wie Mord und Mordversuch. Im letzten Jahr seien die Zahlen aber wieder auf einen niedrigeren Wert von 19 gesunken und liegen damit im Bereich der Vorjahre. Polizeipräsidentin Dr. Claudia Stössner spricht sogar vom Allgäu als eine der sichersten Regionen in Bayern.
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0: 2 nach 2. Servus, liebe Otto- und Lkw-Fahrer. A8 im Fokus Richtung Stuttgart. Ab dem Kreuz Ulm-Elchingen Stau dauert eine halbe Stunde länger. A96 Richtung Lindau. Eichstätten plus 30 Minuten. Ab Leutkirch Süd wird es dann wieder besser. Und diese Baustelle auf der B28, das ist Richtung Reutlingen gerade besonders heftig. Ab Bad Urach braucht ihr eine Dreiviertelstunde länger. Der neueste Blitzer. B12 Richtung Lindau am Abzweig nach Hagenbühl im 70er Bereich. Alle anderen auf radio7.de.
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Viertel nach zwei. Radio 7 am Dienstag und ist total verrückt. Wenn ihr gerade irgendwie hier dieses Schnupfen-Pollen-Zeugs habt oder einfach wie ich Nasenspray-abhängig seid, wir kriegen unsere Nase frei, ohne Medikamente, in 20, 30 Sekunden. Es ist halt nur verdammt anstrengend, aber es geht, wie es geht. Es ist total abgefahren. Morgen früh, kurz nach neun, unbedingt Radio 7 Morgenteam hören. Da gibt's Lindas Lifehack, wie man ab sofort Schnupfen ganz schnell los wird. Und das hier, frischer Sound. Lady Gaga. Bisschen ruhiger, aber trotzdem extrem.

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1: Kleines Geschenk von Radio 7 gleich. Eine Frau, die, egal wo ihr seid, Baustelle, Café, wo auch immer, diese Frau wird die schönsten Töne von sich geben. Wir sind nämlich Taylor Swift. Aktuelle Nummer von ihr, gleich im Radio 7 Hit 7er. Ist die meiste Musik am Stück, immer ab halb.
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1: Können wir recht kurz machen. Heute und morgen schon wieder ein bisschen mehr Sonne, ab und zu noch Regen. Besser wird's dann am Donnerstag und Wochenende, geht's fast Richtung 30 Grad.
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1: A8 Richtung Stuttgart, ab Laupheim, Stau bis Ulm-Nord, plus 40 Minuten. A96 Richtung Lindau, ab Eichstätten, Stau dauert eine halbe Stunde länger. Dann die B28 Richtung Reutlingen, das ist diese Baustelle. Stau ab Bad Urach bis Dettingen West, plus 30 Minuten. Und geblitzt wird Schorndorf, Göppinger Straße im 30er Bereich. Kommt gut an.
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14: Sonne, Wolken und bis zu 13 Grad auf der Alp, bis zu 18 am Bodensee, obwohl in Ellwangen auch 17 Grad aktuell, in Biberach 17, in Tuttlingen 16. Morgen noch etwas wärmer, aber auch teilweise Schauer. Donnerstag wieder trocken und nochmal wärmer.
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15: Es ist 15 Uhr, guten Tag. Baden-Württembergs neue Landesregierung will mit viel Tatkraft an die Arbeit gehen, aber nicht unbedingt so viel darüber reden. Vizeregierungschef und Innenminister Hagel sagte in Stuttgart, er sehe das so wie Ministerpräsident Özdemir.
16: Wir wollen keine Ankündigungskoalition sein, sondern eine Koalition des guten politischen Handwerks.
15: Und in den ersten Monaten wolle man deshalb vielleicht auch mal mit etwas überraschen, was nicht angekündigt wurde. Gleichzeitig gelobten Özdemir und Hakel, sich nicht gegenseitig ein Bein zu stellen und Konflikte nicht nach außen zu tragen. Die neue staatliche Kaufprämie für Elektroautos ist heute mit viel Andrang gestartet. Schon während der halbstündigen Pressekonferenz mit Umweltminister Schneider gingen beim BAFA rund 1.900 Anträge ein. Beantragt wird alles online, dafür ist eine Bund-ID nötig. Gefordert werden neue Elektroautos, Hybride und Range Extender. Je nach Fahrzeugart, Einkommen und Anzahl der Kinder gibt es höchstens 6.000 Euro Zuschuss. Abenteuer-Startup statt Angestelltenjob. Die Selbstständigkeit erlebt bei jungen Menschen einen Aufschwung. Das zeigt der Gründungsmonitor der Förderbank KfW. 2025 waren demnach 40% der Gründer in Deutschland jünger als 30 Jahre. Auch die Zahl der Gründungen zieht wieder an. 2025 waren es rund 690.000, knapp 18% mehr als im Jahr davor. In Aalen haben Unbekannte insgesamt 7 Schachtdeckel aus Straßen entfernt. Die Polizei ermittelt jetzt wegen gefährlichen Eingriffs in den Straßenverkehr. Betroffen waren unter anderem Wasseralfingen und Hofen. Verletzt wurde niemand, denn eine Autofahrerin meldete die Gefahr rechtzeitig. Die Polizei sucht Zeugen und warnt, solche Aktionen können lebensgefährlich werden.
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14: Vorsicht auf der A7 zwischen dem Rastplatz Rottachtal in Dreieck-Allgäu in beiden Richtungen. Hier Gefahr durch und für Personen auf der Fahrbahn. Auf der A6 Richtung Heilbronn zwischen Kirchberg und Schwäbisch Hall 11 Kilometer. Stockender Verkehr, eine Viertelstunde Zeitverlust. Hier ist in der Baustelle die rechte Spur blockiert. A8 Richtung Stuttgart zwischen Leipheim und Ulm-Nord. 11 Kilometer Stau, 50 Minuten Zeitverlust. Und auf der B28 zwischen Bad Urach und Dettingen-West 25 Minuten Zeitverlust. Keine neuen Blitzer, alle anderen auf radio7.de.
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14: Ein ganz normaler Dienstag in einer ganz normalen Arbeitswoche, aber grau wird er trotzdem nicht. Nicht nur wegen des Wetters, sondern auch wegen bunter Hits aus dem Radio. Forever Young von David Guetta und Ava Max ist für mich zum Beispiel ultramarinblau und Leonie's Don't Worry fühlt sich knallorange an.

0: schönen Arbeitstag mit Radio 7 an diesem, oh, es ist Dienstag. Letzte Woche war da unser Lieblings-Italo-Schwabe dran.
1: Ja, Schwab, war Hechinger. Reutlinger, Hechinger, Gammertinger, Balinger, Bollardinger.
0: Giovanni Zarella. Und heute ist die Zeit für 90er-Rockfans bei Sing meinen Song im Fernsehen mit den Scorpions. 20.15 Uhr und wenn ihr mal Bock auf eine 90er-Rock-Party hättet, der 90er-Rock ist nur einer von 6 90er-Streams in der kostenlosen Radio 7 Streaming-Welt, der größten im Süden auf radio7.de oder über unsere App. Im Radio jetzt was ganz Neues von Kygo zusammen mit Wendt.

0: hier ist Radio 7. And how was it? Heute waren ja Abschlussprüfungen in Englisch bei den Real- und Hauptschulen in Baden-Württemberg und der Nachtermin beim Abitur. Aber egal wie gut euer Englisch ist, bei Sean Paul braucht man Untertitel. Denn er benutzt ja sozusagen die jamaikanische Version von Englisch. Das ist so, als ob jemand, der Deutsch gelernt hat, mitten in Oberschwaben landet. Got to Love You von Sean Paul und 30 Minuten Hits nonstop für gute Laune nonstop gleich. Immer ab halb der Radio 7 Hit 7er.
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0: Sonne, Wolken und bis zu 13 Grad auf der Alp, bis zu 18 am Bodensee. Und aktuell gemessen in Aalen 17, in Kempten 16, in Konstanz 17 Grad. Morgen noch etwas wärmer, aber auch teilweise Schauer. Donnerstag wieder trocken und nochmal wärmer.
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0: Auf der A6 in Richtung Heilbronn zwischen Crailsheim und Schwäbisch Hall 14 Kilometer stockender Verkehr, 25 Minuten Zeitverlust. Hier ist in der Baustelle die rechte Spur durch ein defektes Auto blockiert. A6 jetzt Richtung Nürnberg zwischen Schnelldorf und dem Kreuz Feuchtwangen Crailsheim, Gefahr durch Fahrzeugteile. Die rechte Spur ist deswegen ebenfalls hier blockiert. A8 Richtung Stuttgart zwischen Leipheim und Ulm-Ost 10 Kilometer Stau, 25 Minuten Zeitverlust. Und auf der B28 zwischen Bad Urach und Dettingen Westen halbe Stunde Zeitverlust. Der neueste Blitzer steht in Berg Ettishofen bei Ravensburg in der Ortsdurchfahrt im 30er-Bereich. Alle anderen auf radio7.de.
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0: Hier ist Radio 7. Oh, das ging aber schnell. Kaum ist der ESC vorbei, schon hat Alvaro Soler einen Song über die ESC-Stadt 2027 gemacht. Ja, Emanuel Spessler. Wir freuen uns aber auf den ESC in Sofia. Auf Alvaro Soler live beim Daheim-Festival in Weingarten im Sommer und auf unseren ESC-Helden Michael Schulte gleich im Radio. 5 a.m. nach 4 bei mir. Außerdem geile 2000er-Beats mit Just Dance und ein tolles neues Pop-Duett von Miles Smith und Niall Horan auf Radio 7. Einfach die größte Abwechslung.
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0: Sonne, Wolken und bis zu 13 Grad auf der Alp, bis zu 18 am Bodensee. Aktuell gemessen in Schwäbisch Hall 18, in Günzburg 18, in Friedrichshafen 17 Grad. Morgen noch etwas wärmer, aber auch teilweise Schauer. Donnerstag wieder trocken und nochmal wärmer.
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10: Es ist 16 Uhr, guten Tag. Die neue grün-schwarze Landesregierung Baden-Württembergs will kein Rumgezanke bieten wie zuletzt die Bundesregierung. Der frisch gewählte Regierungschef Özdemir sagte heute in Stuttgart, man wolle dafür sorgen, dass beide Koalitionspartner gut dastehen.
11: Also einfach Verzicht auf unnötige Fouls, Verzicht auf Beinstellen, Verzicht auf Dinge, die es nicht braucht, sondern immer unter der Frage, was ist gut fürs Land?
10: Vizeministerpräsident und Innenminister Hagel ergänzte, was das aus seiner Sicht heißt.
12: Wir klären Konflikte intern und nicht öffentlich.
10: Im Übrigen wolle Grün-Schwarz keine Ankündigungskoalition sein, keine leeren Versprechen mehr liefern. 5 Männer sind heute wegen organisierten Führerscheinbetrugs vom Landgericht Heilbronn zu Haftstrafen von bis zu gut 4 Jahren verurteilt worden. Die Angeklagten, darunter die Inhaber zweier Fahrschulen aus dem Raum Heilbronn und Göppingen, vermittelten über Jahre Doppelgänger, die gegen Bezahlung theoretische Prüfungen für andere ablegten. Pro Fall flossen meist rund 2.000 Euro. Geständnisse wirkten sich strafmildernd aus. 373 Verstöße gegen Vorschriften. Die Polizei hat rund um die Messe Tuning World in Friedrichshafen viel zu tun gehabt. Sie kontrollierte fast 1000 Fahrzeuge. In den meisten Fällen ging es um unerlaubte Leistungssteigerungen oder zu laute Motoren. Bei 55 Autos war technisch so viel verändert, dass sie an Ort und Stelle stillgelegt werden mussten. 81 Autos durften nicht mehr weiterfahren. 81 Autos durften nicht mehr weiterfahren. 4 Fahrer waren ohne Führerschein unterwegs, 6 standen unter Drogen. Süß und verspielt, junge Wildkatzen sehen getigerten Hauskätzchen zum Verwechseln ähnlich. Trotzdem sollten sie bitte im Wald bleiben, warnt der Bund für Umwelt und Naturschutz. Ab Mitte Mai tauchen die im April geborenen Tiere öfter auf und werden fälschlich mitgenommen. In Menschenhand drohen ihnen Hauskatzenkrankheiten, außerdem vertragen sie kein Haustierfutter. In Baden-Württemberg leben weniger als 500 Tiere, jedes entnommene Jungtier gefährdet den Bestand.
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0: A6 Richtung Heilbronn zwischen Crailsheim und Schwäbisch Hall. 18 Kilometer stockender Verkehr, 35 Minuten Zeitverlust. Hier ist in der Baustelle die rechte Spur blockiert. Gegenrichtung der A6 Richtung Nürnberg. Einmal zwischen Kupferzell und Schwäbisch Hall. 3 Kilometer Stau nach einem Unfall. 20 Minuten Zeitverlust. Und weiter Richtung Nürnberg zwischen Crailsheim und Schnelldorf nochmal 3 Kilometer Stau und eine Viertelstunde Zeitverlust. Und B28 zwischen Bad Urach und Dettingen West. 25 Minuten Zeitverlust. Der neueste Blitzer steht zwischen Meersburg und Mühlhofen in Gebhardsweiler am Traktormuseum. Alle anderen auf radio7.de.
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0: Die Wetterprognose für die Pfingstferien im Süden, die sieht fast schon nach Sommerferien aus. Da muss ich diese Woche noch mal checken, ob meine kurzen Hosen noch passen. Gleich aber erstmal ein Universalhit, der macht im Winter schön warm und im Frühling richtig gute Laune. Das freche Sorry, I'm here for someone else, gleich von Benson.

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Kennt ihr auch schon das coole neue Duett von HR7-Star Leonie mit Singer-Songwriter Calum Scott? Wenn nicht, lernt ihr es heute Abend kennen. Immer 19 bis 20 Uhr picken wir die Perlen aus den viel zu vielen Neuerscheinungen für euch raus. Auch der neue Hit von Miles Smith mit Niall Horan von ehemals One Direction, der lief zuerst im HR7 Hit Update. Und das ist auch ein bisschen eine Geschichte fürs Herz. Die beiden Musiker haben sich nämlich so gut verstanden beim gemeinsamen Songschreiben, dass sie innerhalb von kurzer Zeit sehr gute Freunde geworden sind. Und wie toll die beiden harmonieren, das hören wir uns jetzt an in einer wirklich schönen Mischung aus Lagerfeuer-Pop und Boygroup-Stimme. Drive Safe von Miles Smith und Niall Horan ist ganz neu auf der HR7 Play.

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1: Ein frohes Schaffen wünscht Radi 7 und aufgepasst, liebe 90er-Fans. Es gibt noch ein paar Tickets für DJ Bobo am Sonntag live in der Ratiofarm Arena Ulm-Neu-Ulm. Das wäre doch ein perfekter Start in die Pfingstwoche. Den Link findet ihr auf radi7.de unter Events. Und ein neuer Lieblingshit für 90er-Fans, gleich bei mir im Radi 7 Hitsiebener. Bibi Rexha und Faithless haben eine deutlich fröhlichere Nummer aus Faithless Insomnia gemacht als das Original. New Religion ist nur einer von 30 Minuten Hits nonstop gleich. Immer ab halb die meiste Musik auf Radi 7.
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17: Den billigsten Transfer im Profifußball gab es 2010 zwischen Real Madrid und dem spanischen Zweitligisten FC Girona. Die Ablösesumme für den Reservespieler Marcos Tebar, 100 Euro. Nur mal zum Vergleich, der Brasilianer Neymar wechselte für 222 Millionen Euro zu Paris Saint-Germain.
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1: Sonne, Wolken, bis zu 13 Grad auf der Alp, bis zu 18 am Bodensee. Aber teilweise auch mehr, wie in Göppingen aktuell 18, in Wangen 17, in Villingen-Schwenningen 15 Grad. Morgen noch etwas wärmer, aber auch teilweise Schauer. Donnerstag wieder trocken und nochmal wärmer.
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1: 6, Nürnberg Richtung Heilbronn, zwischen Karlsheim und Schwäbisch Hall 20 Kilometer Stau, 50 Minuten Zeitverlust. Gegenrichtung Richtung Nürnberg, zwischen Neuenstein und Schwäbisch Hall 6 Kilometer Stau nach einem Unfall, 40 Minuten Zeitverlust. Und B28 zwischen Bad Urach und Dettingen West, gute 20 Minuten Zeitverlust. Der neueste Blitzer steht zwischen Meersburg und Mühlhofen in Gebhardsweiler am Traktormuseum. Alle anderen auf radio7.de.
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1: Falls ihr nach einem nervigen oder anstrengenden Arbeitstag was fürs Herz braucht, dann habe ich was für euch. Ich habe nämlich heute gegoogelt, wie eigentlich Walduhreulen-Babys aussehen, weil die da in Bad Waldsee eins gefunden haben. Und oh mein Gott, sind die süß, da geht's einem sofort besser. Und dann kommt noch die so schön sanfte neue Nummer von Taylor Swift obendrauf, gleich nach 5. Ebenso wie Sommerlaune pur mit Ain't Your Mama von J-Lo und einem echten Schub in den Feierabend dank Golden. 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
1: Sonne, Wolken und Höchsttemperaturen zwischen 13 und 18 Grad. Aktuell gemessen in Geislingen 16, in Neu-Ulm 18, in Ravensburg 17 Grad. Morgen noch etwas wärmer, aber auch teilweise Schauer. Donnerstag wieder trocken und nochmal wärmer.
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1: Es ist 17 Uhr, guten Tag. Baden-Württembergs neue Landesregierung will mit viel Tatkraft an die Arbeit gehen, aber nicht unbedingt so viel darüber reden. Vizeregierungschef und Innenminister Hagel sagte in Stuttgart, er sehe das so wie Ministerpräsident Özdemir.
12: Wir wollen keine Ankündigungskoalition sein,
5: sondern eine Koalition des guten politischen Handwerks.
1: Und in den ersten Monaten wolle man deshalb vielleicht auch mal mit etwas überraschen, was nicht angekündigt wurde. Gleichzeitig gelobten Özdemir und Hakel, sich nicht gegenseitig ein Bein zu stellen und Konflikte nicht nach außen zu tragen. Die neue staatliche Kaufprämie für Elektroautos ist heute mit viel Andrang gestartet. Schon während der halbstündigen Pressekonferenz mit Umweltminister Schneider gingen beim BAFA rund 1.900 Anträge ein. Beantragt wird alles online, dafür ist eine Bund-ID nötig. Gefördert werden neue Elektroautos, Hybride und Range Extender. Je nach Fahrzeugart, Einkommen und Anzahl der Kinder gibt es höchstens 6.000 Euro Zuschuss. Kurz vor der offiziellen Nominierung des WM-Kaders am Donnerstag häufen sich Spekulationen um Zu- und Absagen von Fußball-Bundestrainer Julian Nagelsmann. Laut TV-Sender Sky sind die Stuttgarter Dennis Undav, Jamie Leveling und Angelo Stiller in der Nationalmannschaft dabei. Sportbild will wissen, dass Manuel Neuer als Nummer 1 im Tor stehen soll. Nagelsmann habe den bisherigen Stammkeeper Oliver Baumann angerufen und ihm das mitgeteilt. Sag mir, wo die Blumen sind. Diese Frage stellen sich gerade viele Besucher der Landesgartenschau in Ellwangen. Zwar wirbt die Schau mit einer Blume im Logo, im Park suchen viele aber vergeblich nach bunten Beeten. Weitere Kritik in mehreren Google-Bewertungen: viele Flächen wirken noch kahl. Die Stadt verweist auf den Schwerpunkt Renaturierung der Jagd und dass das Wetter bisher noch nicht mitspielt.
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6: Ich bin Ursula Winkler. Bundesweit gab es offenbar bereits tausende Verstöße gegen die im April eingeführte 12-Uhr-Tankregel. Nach einer Auswertung des Verbraucherdienstes Mehr Tanken erhöhten rund 3.000 von gut 15.200 Tankstellen bis zum Stichtag 11. Mai die Preise insgesamt rund 17.000 Mal zu unerlaubten Zeiten. Das betraf fast jede fünfte Tankstelle. Am höchsten war die Quote laut Auswertung in Bayern, am niedrigsten in Berlin. Und noch der Blick auf den DAX, der stand zuletzt bei 24.499 Punkten.
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12: A6 Richtung Heilbronn zwischen Karlsheim und Ilshofen-Wolpertshausen. 11 Kilometer Stau, eine halbe Stunde Zeitverlust. Die Gegenrichtung der A6 Richtung Nürnberg zwischen Neuenstein und Schwäbisch Hall. 7 Kilometer Stau und eine Dreiviertelstunde Zeitverlust. Da blockiert ein defekter LKW die rechte Spur. Und B28 zwischen Bad Urach und Dettingen West. 20 Minuten Zeitverlust. Der neueste Blitzer steht zwischen Pfahlbronn und Breitenfürst auf Höhe Harkhof. Im 80er-Bereich wird gelasert. Alle anderen auf radio7.de.
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12: Ein weiser Mann hat gesagt, je älter du wirst, desto wichtiger werden die einfachen Dinge. Familie und Freunde, Ruhe und gutes Essen. Wer ist dieser weise Mann? Nico Santos hat das gesagt, gestern auf TikTok. 33 Jahre und schon so weise. Gleich

0: 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Habt ihr die Diskussion rund um die Wurstsalatpreise auf der Landesgartenschau in Ellwangen mitbekommen? Also das Radio 7 Morgenteam fand ja heute, das sind doch ganz nette Diskussionen im Vergleich zu dem, was sonst gerade so los ist auf der Welt. Und dass es von solchen Diskussionen ruhig mehr haben könnte.
1: Top 3 Diskussionen, die unbedingt mal geführt werden sollen. Platz 3. Warum lutschen 95% der Babys lieber am rechten statt am linken Daumen? Platz 2. Warum furzen Flusspferde eigentlich durch den Mund? Und auf Platz 1. Was frisst der späte Vogel, wenn er keinen Wurm mehr findet?
2: Der frühe Wurm fängt zuerst.
0: Viel Zeit fürs Diskutieren hat man übrigens in Deutschlands meistverspätetem Zug, der auch mitten durchs Radio 7 Land fährt. Welcher und warum, hört ihr morgen, kurz nach 7 beim Radio 7 Morgenteam.
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0: Grüße in den Schweizer Teil vom Radio Siebenland, so zwischen St. Gallen und Schaffhausen. Ja, unser schweizerisch-deutsches Duell bei der Eishockey-WM gestern, das war ja ein Debakel für die Deutschen. Aber schauen wir mal, was bei der Fußball-WM so passiert. Gleich erstmal meine Spezialdisziplin, euch mit der meisten Musik gut gelaunt in den Abend zu bringen. 30 Minuten Hits nonstop, immer ab halb. Zum Beispiel die Feierabend-Hymne Turn the Lights Off, gleich im Radio 7 Hits 7er.
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0: Sonne und Wolken und aktuell in Heidenheim 17, in Memmingen 17, in Singen 18 Grad. Morgen noch etwas wärmer, aber auch teilweise Schauer. Donnerstag wieder trocken und nochmal wärmer.
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0: Auf der A6 in Richtung Heilbronn zwischen Crailsheim und Kirchberg. 5 Kilometer Stau, 25 Minuten Zeitverlust. Gegenrichtung Richtung Nürnberg zwischen Neuenstern und Schwäbisch Hall. 8 Kilometer Stau wegen eines defekten LKW auf der rechten Spur. Eine Dreiviertelstunde Zeitverlust. B28 Richtung Reutlingen zwischen Bad Urach und Dettingen West. Gut 20 Minuten Zeitverlust. Und B28 Richtung Ulm zwischen Arneck und Blaustein. Eine Viertelstunde Zeitverlust. Der neueste Blitzer zwischen Nabernd und Ochsenwang wird im 70er Bereich gelasert. Alle anderen auf radio7.de.
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2: Wer bitteschön klaut einen Autoscooter? Habt ihr das gelesen auf radio7.de oder bei uns im WhatsApp-Kanal? Ja, ein Vatertagsfest in Schelklingen, beziehungsweise der dortige Alkoholausschank war der Auslöser für diesen Diebstahl. 300 Kilo ist so ein Ding schwer, also dann doch lieber zum Krafttraining. Und damit ihr gleich mit einem Lächeln im Gym ankommt, habe ich Baby Goodbye für euch nach 6. Musik fürs Solarium außerdem mit Waves von Mr. Props und echte Filmmusik ganz neu von Lady Gaga. Einfach die größte Abwechslung auf Radio 7.
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2: Sonne, Wolken und Höchsttemperaturen zwischen 13 und 18 Grad. Aktuell gemessen in Ellwangen 17, in Riedlingen 16, in Donaueschingen 15 Grad. Morgen noch etwas wärmer, aber auch teilweise Schauer. Donnerstag wieder trocken und nochmal wärmer.
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9: Es ist 18 Uhr, guten Abend. Die neue grün-schwarze Landesregierung will loslegen, aber ohne großes Getöse. Der frisch gewählte Ministerpräsident Özdemir sagte heute in Stuttgart auf seiner ersten Landespressekonferenz, man wolle dafür sorgen, dass beide Koalitionspartner gut dastehen.
10: Also einfach Verzicht auf unnötige Fouls, Verzicht auf Beinstellen, Verzicht auf Dinge, die es nicht braucht, sondern immer unter der Frage, was ist gut fürs Land?
9: Statt vieler Ankündigungen setze man auf solide Arbeit, sagte Innenminister und Vizeministerpräsident Hagel. Die Sehnsucht der Menschen nach unaufgeregtem politischem Handwerk sei groß. Erste Projekte liefen schon, etwa das geplante Effizienzgesetz. Der Batteriehersteller Warta schließt zum Herbst seine Fabrik in Nördlingen. Rund 350 Menschen verlieren dadurch ihren Job. Das ist ihnen erst heute Morgen mitgeteilt worden. Laut Warta kauft ein großer Kunde künftig seine Knopfbatterien lieber in China. Dieser Kunde sorgte bislang für eine fast 100%ige Auslastung des Werkes in Nördlingen. Laut FAZ handelt es sich bei dem Kunden um Apple. 5 Männer sind heute wegen organisierten Führerscheinbetrugs vom Landgericht Heilbronn zu Haftstrafen von bis zu gut 4 Jahren verurteilt worden. Die Angeklagten, darunter die Inhaber zweier Fahrschulen aus dem Raum Heilbronn und Göppingen, vermittelten über Jahre Doppelgänger, die gegen Bezahlung theoretische Prüfungen für andere ablegten. Pro Fall flossen meist rund 2.000 Euro. Geständnisse wirkten sich strafmildernd aus. Gewaltverbrechen im Allgäu sind aktuell immer wieder Thema in den Medien. Viele Allgäuer diskutieren deswegen, ob es in der Region gefährlicher geworden ist. Die Polizei gibt aber Entwarnung. Zahlen aus der Statistik zeigen, zwar gab es 2024 auffallend viele Straftaten wie Mord und Mordversuch. Im letzten Jahr seien die Zahlen aber wieder auf einen niedrigeren Wert von 19 gesunken und liegen damit im Bereich der Vorjahre. Polizeipräsidentin Dr. Claudia Stössner spricht sogar vom Allgäu als eine der sichersten Regionen in Bayern.
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2: Gefahrenmeldung von der B30 Richtung Friedrichshafen. Vorsicht im Wernau-Tunnel bei Ravensburg. Hier Gefahr durch ein defektes Auto. Auf der A6 Richtung Nürnberg zwischen Neuenstein und Schwäbisch Hall. 8 Kilometer Stau, 50 Minuten Zeitverlust. Da steht ein defekter LKW auf der rechten Spur. Und in Ulm ist die Kastbrücke zwischen Hans-Lorenzer Straße und der B30 Auffahrt Wieblingen voll gesperrt nach einem Unfall. Keinen neuen Blitzer, alle anderen auf radio7.de.
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2: Es ist eine ganz besondere Woche für Miley Cyrus. Am Freitag bekommt sie mit gerade mal 33 Jahren einen Stern auf dem Hollywood Walk of Fame. Aber sie ist ja auch schon seit über 20 Jahren dabei. Gönnt euch als Belohnung für eure Leistung heute Miley's Flowers für tolle Stimmung im

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Jetzt Radio 7 und smarte Assistenten sind manchmal gar nicht so smart. Heute hat mir die Rechtschreibprüfung von Word gesagt, dass es nicht auf der Alp, sondern auf dem Alp heiße. Ja, sicher. Jetzt aber Computer aus.

0: Guten Abend, hier ist Radio 7. Tolle Ehre für Shakira. Nach 2010 liefert sie dieses Jahr wieder den Hit zur Fußball-WM. Ja, es ist nochmal eine Fußballwoche mit den Pokalfinals am Samstag. Nicht nur in Berlin, auch das Württembergische oder Südbadische zum Beispiel. Und wir stimmen uns mit Shakiras Waka Waka drauf ein, gleich im Radio 7 Hit 7er. 30 Minuten Hits nonstop, immer ab halb. 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
0: Sonne, Wolken und aktuell in Ulm 17, in Leutkirch 16 und in Tuttlingen 15 Grad. Morgen noch etwas wärmer, aber auch teilweise Schauer. Donnerstag wieder trocken und nochmal wärmer.
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0: Auf der A6 in Richtung Nürnberg ist die Fahrbahn wieder frei, aber noch zwischen Neuenschwan und Schwäbisch Hall 5 Kilometer Stau und 20 Minuten Zeitverlust. Und in Ulm ist die Kastbrücke zwischen Hans-Lorenzer Straße und der B30-Auffahrt Wieblingen voll gesperrt. Nach einem Unfall staut sich hoch bis auf den Kuhberg. Kein neuer Blitzer, alle anderen auf radio7.de.
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2: Wenn ihr an Musik aus Australien denkt, dann vielleicht an Kylie Minogue, Sia oder Troye Sivan. Aber gleich bei mir im Radio 7 Hit Update, da hört ihr eine australische Band, die in den letzten Jahren ganz langsam immer mehr Erfolge in Deutschland feiert und neulich auch vor ausverkauften Hallen bei uns gespielt hat, Tame Impala. Und auch noch vor 7:30, der fast 15 Jahre alte Hit von Justin Bieber, der jetzt wieder überall auf Platz 1 gegangen ist.
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2: Sonne, Wolken und aktuell in Aalen 17, in Biberach 16 und in Konstanz 17 Grad. Morgen noch etwas wärmer, aber auch teilweise Schauer. Donnerstag wieder trocken und nochmal wärmer.
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10: Ich bin Gisa Weber. Privathaushalte können seit heute die neue staatliche Prämie für E-Autos beantragen. Je nach Einkommen, Haushaltsgröße und Fahrzeugmodell gibt es Zuschüsse zwischen 1.500 und 6.000 Euro. Bundesumweltminister Carsten Schneider sagt:
11: Wir haben ein Förderprogramm aufgelegt, das das Ziel hat, für breite Bevölkerungsschichten, nicht nur für die Spitze, sondern gerade für diejenigen, die über mittlere, auch geringere Einkommen verfügen, es möglich zu machen, sich umweltfreundlich, nachhaltig und kostengünstig zu bewegen.
10: Und die neue staatliche Förderung kommt offenbar gut an. Schon kurz nach dem Start gingen hunderte Anträge ein. Nur jeder fünfte Baum in Deutschland ist gesund. Das zeigt der neue Waldzustandsbericht. Damit geht es den deutschen Wäldern weiter schlecht. Bundeslandwirtschaftsminister Alois Rainer sagt:
12: Der Wald hat sich bis heute nicht von den Dürrejahren vollständig erholt. Die Jahre 18 bis 20 wirken nach. Die Auswirkungen des Klimawandels stellen unsere Wälder nach wie vor großen Herausforderungen.
10: Immerhin, schlimmer ist es im vergangenen Jahr trotz des ungünstigen Wetters nicht geworden. Rainer spricht von einer stabilen Lage. Fast ein Drittel Deutschlands ist von Wald bedeckt. Nach der Hausexplosion in Görlitz ist das Schicksal von drei Menschen weiter ungewiss. Feuerwehr und THW sind nach wie vor im Großeinsatz. Die Retter durchsuchen die Trümmer per Hand. Denn es besteht weiter die Gefahr, dass der Schutt weiter in sich zusammensackt. Der Jugendschutz im Internet lässt weiter zu wünschen übrig. Mehr als 15.000 Fälle hat die zuständige Meldestelle jugendschutz.net im vergangenen Jahr registriert. Bei den allermeisten Fällen geht es dabei um sexuelle Gewalt, häufig auch um Kinderpornografie. Verbraucherschützer haben in Lebensmitteln aus deutschen Supermärkten Rückstände von Pestiziden gefunden, die in der EU teils seit Jahren verboten sind. Stark belastet waren vor allem Paprikapulver, grüner Tee und Basmati-Reis. Foodwatch fordert einen umgehenden Rückruf der Produkte.
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2: Auf der A7 in Richtung Füssenreuth. Vorsicht zwischen dem Dreieck Kittistetten und Vöhringen. Hier nach einem Unfall Personen auf der Fahrbahn. Auf der A8 in Richtung Stuttgart. Vorsicht zwischen Burgau und Günzburg. Hier Gefahr durch und für Fahrradfahrer. Und in Ulm ist die Kastbrücke zwischen Hans-Lorenzer Straße und der B30 Auffahrt Wieblingen vollgesperrt nach einem Unfall. Staut sich fast bis zur B311 zurück. Keine neuen Blitzer. Alle anderen auf radio7.de. 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
2: Luftig leichte Sommerbeats oder Frühlingsbeats vielleicht besser mit Weltstar-Stimme, zum Beispiel um kurz vor halb. Save My Love von Kygo und Khalid. Und Chartstürmer Teddy Swims hat für seinen neuen Song ein paar 80er-Vibes zu dem tollen Soul-Sound, den er hat, hinzugefügt. Und das würde schon direkt nach Top

0: Lose Control oder auch Bad Dreams. Schon der nächste neue Song von Soul-Sensation Teddy Swims. Mr. Know-It-All ist ganz neu auf der Radio 7 Playlist. Keine Chance wegzupennen, hier kommt schon der nächste neue Hit.
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0: Hit-Tipp. Jetzt von der australischen Band Tame Impala zusammen mit Jenny. Tame Impala sind recht erfolgreich mit ihren Alben. Da schaffen sie auch in Deutschland Top 10 inzwischen. Aber anders als in den australischen, britischen oder auch US-Charts gab es bei uns bisher nur einen kleineren Hit. 2015-16 war das. Partnerin von Tame Impala, die kennen mehr, vor allem jüngere Menschen auch bei uns, denn sie ist Teil der erfolgreichsten K-Pop-Girl-Group Blackpink. In Seoul geboren, in Neuseeland aufgewachsen und dann zurück nach Südkorea, um von dort aus als K-Pop-Star die Welt zu erobern.

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Das Radio 7 Hit Update jeden Tag. Und mit einem Blick in die Charts beweisen wir jetzt, wie relevant Justin Bieber immer noch ist. Er hat sich ein Stück weit zurückgezogen, veröffentlicht auch nur noch unregelmäßig Musik. Aber seit er für 10 Millionen Dollar Gage und wenig Karaoke zu seinen eigenen Songs gemacht hat beim Coachella Festival neulich, haben sich alte und neue Fans und die Charts wieder neu in Justin Bieber verliebt. In unglaublich vielen Charts ging sein 2012er Hit zusammen mit Nicki Minaj auf Platz 1 schon seit

0: Unverkennbar Kygo und unverkennbar Khalid mit Save My Love. Neu hier im Radio 7 Hits Update. Und ich habe unter anderem noch zwei sehr unterschiedliche neue Songs für euch bis um 8. Einmal die wunderbare Kombi deutscher Popstar und britischer Singer-Songwriter mit Leonie und Caleb Scott. Und chillige End-90er, Anfang-Nuller Beats mit Just The Way You Are von Milky in schon weniger als 10 Minuten auf Radio 7.
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0: Abendsonne ein bisschen, Wolken und aktuell gemessen in Schwäbisch Gmünd 17, in Sigmaringen 15, in Ravensburg 16 Grad. Morgen noch etwas wärmer, aber auch teilweise Schauer. Donnerstag wieder trocken und nochmal wärmer.
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0: Eine Meldung, vorsieht auf der A7 in Richtung Füssenreute zwischen den drei Kittelstädten und Föhringen. Gefahr durch und für Personen auf der Fahrbahn wegen einer Unfallaufnahme. Keine neuen Blitzer, alle anderen auf radio7.de.
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0: Strandbar mit Live-Musik, so werdet ihr euch zum Beispiel um kurz vor 8 fühlen mit So Easy to Fall in Love, neu von Olivia Dean. Strandparty in 10 Minuten mit dem Hit von Lavinia und Alvaro Soler. Und es bleibt bei Sommerfeeling mit neuer Musik

Im Alltagsstress kann man nicht auch noch die Charts im Blick behalten. Das macht das Radio 7 Hit Update für euch jeden Tag. Jetzt schon das nächste Beispiel für einen Hit, der über Social Media Trends zurück in die Charts kam. Eigentlich ist der Song schon von 2002, ein Track des italienischen Hausprojekts Milky, mit übrigens einer sehr interessanten Nebengeschichte, weil nämlich die Frau, die im Video zum Hit singt, einfach nur ein Model ist und gar nicht die echte Sängerin, fast schon wie bei Milli Vanilli. Jedenfalls war das damals schon unter anderem Platz 1 der US-Dance-Charts und jetzt schon wieder. Warum genau das über TikTok wieder explodiert ist, das weiß irgendwie keiner so genau, aber ist auch egal, macht nämlich richtig Laune und so End-90er, Anfang-Nuller-Vibes. Just the Way You Are von Milky ist ganz neu auf der Radio 7-Playlist.

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als Spotify und Co. Das Radio 7 Hit Update hier mit neuer Musik für euch. Jetzt ein Song, der meine Erwartung enttäuscht hat. Was aber überhaupt gar nicht schlimm ist. Ich hatte erwartet beim neuen Song von Leonie und Calum Scott, der Stay heißt. Und weil man Leonie ja kennt, hatte ich erwartet, dass es ein Cover dieses Hits Stay ist. Sehr, aber nein, die deutsche Pop-Sensation und der britische Singer-Songwriter mit der gefühlvollen Stimme haben einen neuen Song gemacht und ergänzen sich super. Stay von Leonie und Calum Scott ist ganz neu auf der Radio 7 Play.

ist das auch eure Lieblingsstunde des Tages. Immer 19 bis 20 Uhr ganz viel, ganz neue Musik im Radio 7 Hit Update. Jetzt die wunderbar soulige Olivia Dean mit So Easy to Fall in Love.

0: Guten Abend, Radi 7 hier. 90er-Fans, aufgepasst. 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Und ein neuer Lieblingshit für 90er-Fans, gleich nach 8. Bibi Rexha und Faithless haben eine deutlich fröhlichere Nummer aus Faithless Insomnia gemacht. Und No Religion hört ihr gleich bei Elke. Außerdem einen der ersten Hits von Lady Gaga und das One-Hit-Wonder Ride It. Eben die größte Abwechslung auf Radio 7.
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4: Der Abend und die Nacht bleiben oft stark bewölkt. Momentan guckt ab und zu mal noch die Sonne raus. Es gibt aber auch über Nacht weitere leichte Regenschauer. Temperaturen gehen bis morgen früh auf 13 bis 6 Grad. Aktuell meldet Kempten 14 noch, Crailsheim und Friedrichshafen haben noch 16. Morgen nochmal wechselhaft und wolkig mit Schauern, aber schon bis 20 Grad warm. Ab Donnerstag dann bei immer mehr Sonne auch immer wärmer.
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5: Ich bin Gisa Weber. Den deutschen Wäldern geht es weiter schlecht. Nur jeder fünfte Baum ist gesund, das zeigt der aktuelle Waldzustandsbericht. Vom Schock der Dürrejahre 2018 bis 2020 haben sich die Wälder bis heute nicht erholt. Details hat Philipp Nützig.
6: Immerhin, schlimmer ist es im vergangenen Jahr nicht geworden, trotz des ungünstigen Wetters. Landwirtschaftsminister Rainer spricht von einer stabilen Lage. Es ist demnach auch ein Erfolg vom langjährigen Umbau der Wälder. Sorgenkind bleibt die Kiefer, den Fichten dagegen geht es etwas besser. Bei Buchen und Eichen gab es kaum Veränderung. Fast ein Drittel Deutschlands ist von Wald bedeckt.
5: Die Bundesregierung will mehr Tempo bei der E-Mobilität machen. Deswegen ist heute die neue E-Auto-Prämie an den Start gegangen. Je nach Einkommen und Fahrzeug gibt es bis zu 6.000 Euro Zuschuss. Die Prämie gilt auch rückwirkend für Autos, die dieses Jahr neu zugelassen wurden. Bundesumweltminister Carsten Schneider sagt mit Blick auf E-Autos gerade aus Europa und Deutschland:
7: Mit ihnen haben wir die Chance, uns unabhängig von Diesel und Benzin zu machen, von den Weltmärkten, aber vor allen Dingen auch von den Kriegen und unserer Erpressbarkeit, die wir in Teilen haben. Wir werden resilienter als Bundesrepublik Deutschland.
5: Nach dem Hauseinsturz in Görlitz suchen die Retter weiter mit Hochdruck nach drei Vermissten. Es handelt sich um zwei Frauen aus Rumänien und einen Deutsch-Bulgaren. Laut Feuerwehr und THW werden die Trümmer per Hand durchsucht. Auch Spürhunde sind im Einsatz. Die Polizei vermutet eine Gasexplosion hinter dem Einsturz. Das EU-Parlament hat Angela Merkel einen Orden verliehen. Mit diesem neuen europäischen Verdienstorden werden Menschen geehrt, die sich um die EU und ihre Werte verdient gemacht haben. Neben der Ex-Kanzlerin wurde auch der ukrainische Präsident Zelensky damit ausgezeichnet. Manuel Neuer wird offenbar doch als deutsche Nummer 1 zur WM fahren. Laut Bild hat Bundestrainer Julian Nagelsmann diese Entscheidung schon dem bisherigen Stammtorhüter Oliver Baumann mitgeteilt. Neuer hatte 2024 eigentlich seinen Rücktritt aus der Nationalmannschaft erklärt.
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4: Um kurz nach 8 fahrt vorsichtig auf der A7 Ulm-Füssen zwischen den drei Kittistädten und Föhringen. Gefahr nach einem Unfall und Menschen auf der Fahrbahn. Blitzer sind aktuell keine gemeldet, aber der Anhänger steht bestimmt noch an der B12 Isny-Lindau am Abzweig nach Argenbühl in der 70er-Zone. Alle anderen findet ihr auf radio7.de. Allen unterwegs gute und sichere Fahrt.
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4: Und ihr legt eine Schicht am Bügelbrett ein, dann ist die Wäsche vom langen Wochenende dann auch wieder auf dem neuesten Stand. Und wir sind gerne bei euch mit ganz viel Musik, bevor auch ihr die Füße hochlegen dürft. Rau und kraftvoll werdet ihr sofort Alex Warren erkennen, gleich dabei mit seinem bislang erfolgreichsten Hit Ordinary. Nach diesem Ding, das mit 1,5 Milliarden Streams auf Spotify für euren Dienstagabend gerade mal gut genug ist. Hier kommt Ride It.

Yippie, wir dürfen uns freuen. Der Kult geht weiter. Und ihr könnt als Statisten dabei sein. Hallo erstmal, hier ist Radio 7 mit der Elke am Dienstagabend. Also, wem der Name Carlo Brenner jetzt gar nichts sagt, der hat leider Chappell, die erste Staffel, nicht gesehen. Und das leg ich euch ans Herz. Urschwäbischer Humor, der auch noch bei uns im Radio 7-Land spielt, im Kreis Ravensburg um Zusdorf rum, heißt da aber Hintervorderbach. Jedenfalls wird nach dem großen Erfolg der ersten Staffel jetzt ernst gemacht mit der zweiten. Und gedreht wird von Juni bis August wieder in Oberschwaben und im Linzgau, diesmal im Deggenhauser Tal, Zusdorf natürlich und Ilmensee. Und es werden Statisten gesucht. Alle Infos für euch auf chappell.de. Vielleicht sehen wir uns ja da. Ach ja, erste Staffel findet ihr in der ZDF-Mediathek.

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2: Um gleich 8:30. Eine Gefahrenmeldung haben wir für die A8 Stuttgart-München. Zwischen Günzburg und Burgau. Vorsicht, da liegen Reifenteile auf der Straße rum. Und nochmal A8 Stuttgart-München zwischen Günzburg und Burgau. Ja, ist wahrscheinlich das Gleiche. Da sind Menschen auf der Fahrbahn. Also da ist irgendwas passiert. Fahrt vorsichtig und rechnet mit Behinderungen. Blitzer sind aktuell keine gemeldet, aber der Blitzer-Anhänger wird bestimmt noch stehen in Alfdorf in der unteren Schlossstraße vor der Apotheke in der 30er-Zone. Alle anderen findet ihr auf radio7.de. Allen unterwegs gute und sichere Fahrt.
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2: Und wenn die Kleinen jetzt im Bett sind und Papa sich ein Bier einschenkt, dann ist Feierabend. Ist ja auch langsamer Zeit, ne? Und gleich zieht der Papa auch noch das Nietenarmband an für Alternative Rock von den Imagine Dragons. Pop-Rap gibt's mit der Chart Number One von Flo Rider aus 2012, Whistle. Und aus der ganz aktuellen K-Pop-Abteilung

0: Guten Abend am Dienstag. Die Ecke ist das hier auf Radio 7, die sich gerade den Bikini angezogen hat. Ja, ja, das hättet ihr wohl gern, oder? Und dann noch ein Video aus dem Studio. Nee, nee, nee. Selbst die Jungs von BTS, der wohl bekanntesten und erfolgreichsten K-Pop-Band der Welt, haben Klamotten an. Im Video zu Swim, dem neuen Hit, dem ersten, den sie nach der Reunion, nach ihrer Militärzeit, wieder in die Charts gebracht hat. Ich schätze, nach all dem Drill war dieser relaxte Song einfach mal genau notwendig. Und den teilen wir jetzt mit euch. Hier ist neu auf der Radio 7 Playlist BTS mit Swim.
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0: Ich schätze, nach all dem Drill war dieser relaxte Song einfach mal genau notwendig. Und den teilen wir jetzt mit euch. Hier ist neu auf der Radio 7 Playlist BTS mit Swim.

0: Dienstagabend, ihr seid kaputt vom Arbeitstag, aber wir wissen ja, nächste Woche ist wieder kurz. Da freuen wir uns drauf mit ganz viel Musik hier auf Radio 7. Es ist, als wäre es gestern gewesen, als Harry Styles uns mit dem Ohrwurm As It Was immer wieder aufs Neue auf das gute Launegleis gesetzt hat. Endlich ist wieder was Neues von ihm da. American Girls. Und die kriegt ihr nach 9. Der wieder, muss man ja sagen, virale Hit aus 2010 von Kato ist dabei. Und immer die größte Abwechslung beweisen wir unter anderem mit dem Welthit mit Gitarre von Amy McDonald aus 2008. This is the Life. Feiern wir gerne, immer wieder, in der nächsten Stunde auf Radio 7.
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0: Der Abend und die Nacht bleiben oft stark bewölkt und es fallen weitere leichte Regenschauer. Temperaturen gehen bis morgen früh auf 13 bis 6 Grad. Aktuell melden Heidenheim oder Günzburg 14 Grad, Konstanz hat noch 15. Morgen dann nochmal wechselhaft und wolkig mit Schauern, aber schon bis 20 Grad warm. Ab Donnerstag dann bei immer mehr Sonne wird's auch immer wärmer.
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4: Ich bin Gisa Weber. Privathaushalte können seit heute die neue staatliche Prämie für E-Autos beantragen. Je nach Einkommen, Haushaltsgröße und Fahrzeugmodell gibt es Zuschüsse zwischen 1.500 und 6.000 Euro. Bundesumweltminister Carsten Schneider sagt:
5: Wir haben ein Förderprogramm aufgelegt, das das Ziel hat, für breite Bevölkerungsschichten, nicht nur für die Spitze, sondern gerade für diejenigen, die über mittlere, auch geringere Einkommen verfügen, es möglich zu machen, sich umweltfreundlich, nachhaltig und kostengünstig zu bewegen.
4: Und die neue staatliche Förderung kommt offenbar gut an. Schon kurz nach dem Start gingen hunderte Anträge ein. Nur jeder fünfte Baum in Deutschland ist gesund. Das zeigt der neue Waldzustandsbericht. Damit geht es den deutschen Wäldern weiter schlecht. Bundeslandwirtschaftsminister Alois Rainer sagt:
6: Der Wald hat sich bis heute nicht von den Dürrejahren vollständig erholt. Die Jahre 18 bis 20 wirken nach. Die Auswirkungen des Klimawandels stellen unsere Wälder nach wie vor großen Herausforderungen.
4: Immerhin, schlimmer ist es im vergangenen Jahr trotz des ungünstigen Wetters nicht geworden. Rainer spricht von einer stabilen Lage. Fast ein Drittel Deutschlands ist von Wald bedeckt. In Görlitz geht nach der Hausexplosion die Suche nach drei Vermissten weiter. Die beiden Frauen und der Mann werden unter den Trümmern vermutet. Feuerwehr und THW sind nach wie vor im Großeinsatz. Retter durchsuchen die Ruine von Hand und auch Spürhunde sind vor Ort. Innenminister Armin Schuster sagt:
7: Wir können nichts weiter tun als intensiv arbeiten und mehr können wir nicht tun, obwohl es einem das Herz zerreißt, wenn ein Lebenspartner hier 3 Meter neben uns mit dieser Situation fertig werden muss. Und das motiviert natürlich auch zu kämpfen bis zum Schluss.
4: Bei der Weltgesundheitsorganisation WHO ist man sehr besorgt über den aktuellen Ebola-Ausbruch in Zentralafrika. Mehr als 130 Menschen sollen mittlerweile in der Demokratischen Republik Kongo gestorben sein. Auch im benachbarten Uganda wurden Fälle gemeldet. Ein infizierter US-Arzt soll nun in Deutschland behandelt werden. Verbraucherschützer haben in Lebensmitteln aus deutschen Supermärkten Rückstände von Pestiziden gefunden, die in der EU teils seit Jahren verboten sind. Stark belastet waren vor allem Paprikapulver, grüner Tee und Basmati-Reis. Foodwatch fordert einen umgehenden Rückruf der Produkte.
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0: Um kurz nach 9, Vorsicht auf der A8 Stuttgart-München zwischen Günzburg und Burgau. Behinderungen nach einem Unfall und Gefahr durch Gegenstände auf der Fahrbahn. Der neueste Blitzer ist nicht vorhanden, aber der Superblitzer, also der Anhänger, steht bestimmt noch in Heidenheim-Bohlheim in der Heidenheimer Straße in der 30er-Zone. Und alle anderen findet ihr auf radio7.de. Allen unterwegs gute und sichere Fahrt.
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euch bestimmt wiedererkennen in der Radio 7 Comedy, die Welt in 30 Sekunden. Vorher neue Musik fürs Radio 7 Land. Warum man sich den Namen Holly Humberstone merken sollte, das könnt ihr gleich nachvollziehen. Nach einem lebensfrohen Pop-Rock-Hit aus 2018 aus dem Erfolgsalbum von unser aller Lieblingsirin Ray Garvey. Schönen Dienstagabend.

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0: Schön, dass ihr dabei seid. Radio 7 ist das hier mit Elke. Ich nenne das ja liebevoll Geisterbahn, wohin uns unser Schmunzelmonster jetzt mitnimmt. Achtung, der Wellness-Trip beginnt.
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2: Zuerst musst du dich für ein Waschprogramm entscheiden. Das eigentliche Ziel ist ja einfach ein sauberes Auto, aber du wählst dann doch für viel Geld das Ultra Hydro Crystal Diamond Protect Premium Spa Paket mit Arctic Snow Infinity Glanzversiegelung und Nano Lotus Technologie. Dann winkt dich jemand auf diese Art Bahnschiene und du kommst dir vor wie der dümmste Fahrer auf Erden, weil du nie weißt, ob du bremsen oder fahren oder lenken sollst.
3: Komm, links, gerade, nein, stopp!
2: Dann endlich wird dein Auto massiert und geföhnt und hinterher darfst du es gratis von innen saugen, findest dann alte Pommes unterm Beifahrersitz und ein Parkticket über 2 D-Mark. Und am Tag danach fährst du dann mit deinem funkelnden Auto im Regen durch dreckige Pfützen, während die Kinder auf dem Rücksitz Kekse essen.
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2: Um kurz nach 9:30 ist eigentlich nichts zu melden, außer einer Gefahr auf der A8 München-Stuttgart zwischen Oberelchingen und Ulm-Ost. Vorsicht, da ist ein defekter Laster auf dem Standstreifen und es liegen Fahrzeugteile da rum. Und A8 Stuttgart München zwischen Günzburg und Burgau, Gefahr durch Gegenstände auf der Fahrbahn nach einem Unfall. Blitzer aktuell keine gemeldet, aber in Pfullendorf dürfte der Blitzer-Anhänger noch stehen. Vorsicht hier im Langecker und alle anderen findet ihr auf radio7.de. Allen unterwegs gute und sichere Fahrt.
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2: Und ich habe gleich die Frau, die hier Fleißpunkte kriegt. Für Mitarbeit. Taylor Swift steuert wieder mal einen neuen Hit für die Radio 7 Playlist bei. Außerdem gibt's die Motivationshymne Unstoppable von Sia, die seit 2017 immer noch wirkt. Und hier der aktuelle Mitsing-Song von Alle Farben. So, klingt gute Laune in der Spätschicht.

0: Achtung, hier ist jetzt, oh Gott, wie süß, Alarm. Grüß euch erstmal, die Elke hier auf Radio 7 an eurem Dienstagabend. Hier schon mal ein Ausflugstipp für die Pfingstferien nächste Woche. Kann man ja nicht früh genug anfangen mit der Planung. Ja. Die ersten Babys der Berberaffen am Affenberg Salem sind da. Ja, und ein paar sind noch unterwegs. Und wenn ihr jetzt sagt, oh ja, will ich hin, dann noch ein Tipp. Guckt auf die aktuelle Baustellenkarte. Es gibt nämlich eine Umleitung ab Tüfingen. Also ein bisschen mehr Zeit einplanen. Aber ich wünsche euch allen schon mal viel Spaß in den Pfingstferien. Lang ist ja nicht mehr bis dahin.
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0: zusammen. Die Ecke hier auf Radio 7 um kurz vor 10. Vielleicht seid ihr da gerade auf dem Heimweg vom Kinoabend. Mann, und ich hab's immer noch nicht geschafft, in Der Teufel trägt Prada Teil 2 zu gehen. Will ich unbedingt noch machen. Und so lange habe ich wenigstens einen Teil vom Soundtrack für euch. Lady Gaga mit Shape of a Woman hier in der nächsten Stunde dabei. Everybody's Darling Leonie mit einem ihrer großen Hits. Und die größte Abwechslung unterstreichen wir mit der gefeierten Millennium-Pop-Nostalgie-Nummer aus 2010 von IAS. Nach 10 auf Radio 7 immer die meiste Musik.
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0: Der Abend und die Nacht bleiben oft stark bewölkt und es fallen weitere leichte Regenschauer hier und da. Temperaturen gehen bis morgen früh auf 13 bis 6 Grad runter. Aktuell melden Neu-Ulm und Singen 13 Grad, Wangen ebenfalls 13. Morgen nochmal wechselhaft und wolkig mit Schauern, aber schon bis 20 Grad warm. Ab Donnerstag dann bei immer mehr Sonne wird's auch immer wärmer.
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2: Ich bin Anna Löwer. Privathaushalte können ab sofort die neue staatliche Prämie für E-Autos beantragen. Je nach Einkommen, Haushaltsgröße und Fahrzeugmodell gibt es Zuschüsse zwischen 1.500 und 6.000 Euro. Bundesumweltminister Carsten Schneider sagt:
3: Wir haben ein Förderprogramm aufgelegt, das das Ziel hat, für breite Bevölkerungsschichten, nicht nur für die Spitze, sondern gerade für diejenigen, die über mittlere, auch geringere Einkommen verfügen, es möglich zu machen, sich umweltfreundlich, nachhaltig und kostengünstig zu bewegen.
2: Und die neue staatliche Förderung kommt offenbar gut an. Schon kurz nach dem Start gingen hunderte Anträge ein. Der Jugendschutz im Internet lässt weiter zu wünschen übrig. Mehr als 15.000 Fälle hat die zuständige Meldestelle jugendschutz.net im vergangenen Jahr registriert. Bei den allermeisten Fällen ging es dabei um sexuelle Gewalt, häufig auch um Kinderpornografie. Den deutschen Wäldern geht es weiter schlecht. Nur jeder fünfte Baum ist gesund, zeigt der aktuelle Waldzustandsbericht. Vom Schock der Dürrejahre 2018 bis 2020 haben sich die Wälder bis heute nicht erholt. Details hat Philipp Nützig.
4: Immerhin, schlimmer ist es im vergangenen Jahr nicht geworden, trotz des ungünstigen Wetters. Landwirtschaftsminister Rainer spricht von einer stabilen Lage. Es ist demnach auch ein Erfolg vom langjährigen Umbau der Wälder. Sorgenkind bleibt die Kiefer, den Fichten dagegen geht es etwas besser. Bei Buchen und Eichen gab es kaum Veränderung. Fast ein Drittel Deutschlands ist von Wald bedeckt.
2: Kreuzfahrten sind nach wie vor sehr beliebt. Im vergangenen Jahr ging es für gut 1,5 Millionen Menschen von deutschen Häfen aufs Schiff. Das ist ein neuer Rekord, heißt es vom Statistischen Bundesamt. Start-up statt angestellt. Deutschlands Gründerinnen und Gründer werden immer jünger. Das Durchschnittsalter lag letztes Jahr bei gut 34 Jahren, zeigen neue Zahlen der Förderbank KfW. 40% waren demnach jünger als 30. Das ist ein eingestellter Rekord. Über 20% der Jungen startete sogar direkt aus dem Studium. Insgesamt machten sich letztes Jahr deutlich mehr Menschen selbstständig als im Jahr zuvor. Wird Manuel Neuer doch bei der WM für Deutschland im Tor stehen? Nach Bildinfos hat sich Bundestrainer Julian Nagelsmann genau dafür entschieden. Und das auch der bisherigen deutschen Nummer 1 Oliver Baumann mitgeteilt. Offiziell wird der deutsche WM-Kader am Donnerstag bekannt gegeben.
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0: Um kurz nach 10 eine Meldung für die B30. Ulm Richtung Biberach. Vorsicht zwischen Ulm, Donaustetten und Laubheim Nord Achstetten. Hier Behinderungen nach einem Unfall. Das war's. Blitzer sind aktuell keine gemeldet. Ansonsten findet ihr alle anderen auf radio7.de. Und ich wünsche allen gute und sichere Fahrt.
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fühlen wir uns doch gerne zuständig. Gleich mit energiegeladenem Rhythmus von Ed Sheeran's Sapphire. Vorher eine Frau, die posthum nochmal den Platz 2 der Charts erreicht hat. Kygo hat Whitney Houstons Stimme zurückgebracht. Freuen wir uns immer noch dran. Genau jetzt. Schönen Abend euch.

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0: Don't worry. Ja, wenn wir das mal beherzigen könnten, ja. Mach dir keine Sorgen. Schönes Motto von Leonie hier auf Radio 7 und damit einen schönen Dienstagabend. Ihr kennt das bestimmt auch. Eine Stunde, nachdem der Kumpel nach Hause gegangen ist, mit dem ihr stundenlang über was auch immer diskutiert habt, fallen euch die besten Argumente ein. Aber diskutieren ist doch irgendwie das Salz im Alltagsessen. Und das war es auch heute früh beim Radio 7 Morgenteam. Die haben dafür gesorgt, dass euch die Themen dafür auch nicht ausgehen.
1: Top 3 Diskussionen, die unbedingt mal geführt werden sollen. Platz 3. Warum findet das Oktoberfest eigentlich im September statt? Platz 2. Warum reimt sich auf Orange kein deutsches Wort?
2: Das gibt eine Anzeige.
1: Und auf Platz 1. Warum braucht Friedrich Merz jeden Monat 12.000 Euro für Visagisten und Friseure?
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0: Ja, das frage ich mich auch jeden Morgen. Hauptsache, es gibt keine Diskussion darüber, mit wem ihr morgen früh fröhlich aufsteht. Linda und Gebi nämlich. Das Radio 7 Morgenteam weckt euch sehr gerne wieder gut gelaunt morgen früh ab 5 auf Radio 7. Ciao.

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1: Und die flippt gleich mal wieder aus. Ja, wie immer, wenn Pharrell Williams auf der Playlist steht. Ich hoffe, ich kann auch eure Nachtschicht jetzt aufhübschen mit dem Hit, der schon 13 Jahre auf dem Buckel hat und immer noch richtig mitreißt. Happy gibt's direkt nach dem Gute-Laune-Duo Topic und Nico Santos. Schönen Dienstagabend.

Feierabend am Dienstag. Hier ist die Elke auf Radio 7. Was wären eigentlich die DJs und Producer von heute ohne die Hammerhits aus den 80ern und 90ern, bitte? Ob es Kygo ist, mit Whitney Houston vorhin gehört, oder David Guetta, der macht das gern mit 90er-Hits wie bei Baby Don't Hurt Me. Es gibt zig Beispiele und ein neues kommt jetzt dazu. Felix Jähn, der hat sich auch in 80er vorgeknöpft, und falls ihr euch an Upside Down von Diana Ross, geiles Ding, nicht erinnern könnt, weil ihr erfreulicherweise zu jung dafür seid, dann freue ich mich umso mehr, dass er das Ding für euch zurückbringt im zeitgemäßen Dance-Pop-Remix als Boy You Turn Me, neu auf der Radio 7.

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1: Heute Abend begrüße ich, Pater Alfred Tönnies, euch, liebe Hörer und Hörerinnen, sehr herzlich. Es gibt immer so ermutigende Sätze, finde ich auf jeden Fall. Und ein Satz ist: Genieße, damit du genießbar bleibst. Man muss genießen können, aber richtig genießen können. Und das genießen können, was einem auch gut tut. Und wenn man etwas genießen kann, ist man selbst auch meistens genießbar. Und darüber mal nachzudenken, morgen früh mehr, so um kurz vor 6.30 Uhr im Radio 7 Morgenteam. Gutes Nächtle, wenn es dann soweit ist.
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3: Häufig sind jetzt Wolken am Himmel und über Nacht fallen auch weitere Regenschauer bei Tiefstwerten bis morgen früh zwischen 13 und 6 Grad. Morgen auch noch mal wechselhaft mit Regen. Am längsten nass bleibt es Richtung Allgäu bei aber immerhin schon 16 bis 20 Grad. Und ab Donnerstag geht der Frühsommer auf Angriff. Mit jedem Tag wird's wärmer. Das Pfingstwochenende wird schon auf jeden Fall super grilltauglich.
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4: Ich bin Anna Löwer. Nur jeder fünfte Baum in Deutschland ist gesund. Das zeigt der neue Waldzustandsbericht. Damit geht es den deutschen Wäldern weiter schlecht. Bundeslandwirtschaftsminister Alois Rainer sagt:
5: Der Wald hat sich bis heute nicht von den Dürrejahren vollständig erholt. Die Jahre 18 bis 20 wirken nach. Die Auswirkungen des Klimawandels stellen unsere Wälder nach wie vor großen Herausforderungen.
4: Immerhin schlimmer ist es im vergangenen Jahr trotz des ungünstigen Wetters nicht geworden. Rainer spricht von einer stabilen Lage. Fast ein Drittel Deutschlands ist von Wald bedeckt. Die Bundesregierung will mehr Tempo bei der E-Mobilität machen. Deswegen ist jetzt die neue E-Auto-Prämie an den Start gegangen. Je nach Einkommen und Fahrzeug gibt es bis zu 6.000 Euro Zuschuss. Die Prämie gilt auch rückwirkend für Autos, die dieses Jahr neu zugelassen wurden. Bundesumweltminister Carsten Schneider sagt mit Blick auf E-Autos gerade aus Europa und Deutschland:
6: Mit ihnen haben wir die Chance, uns unabhängig von Diesel und Benzin zu machen, von den Weltmärkten, aber vor allen Dingen auch von den Kriegen und unserer Erpressbarkeit, die wir in Teilen haben. Wir werden resilienter als Bundesrepublik Deutschland.
4: Der Jugendschutz im Internet lässt weiter zu wünschen übrig. Mehr als 15.000 Fälle hat die zuständige Meldestelle jugendschutz.net im vergangenen Jahr registriert. Bei den allermeisten Fällen ging es dabei um sexuelle Gewalt, häufig auch um Kinderpornografie. In Görlitz geht nach der Hausexplosion die Suche nach drei Vermissten weiter. Die beiden Frauen und der Mann werden unter den Trümmern vermutet. Feuerwehr und THW sind nach wie vor im Großeinsatz. Retter durchsuchen die Ruine von Hand und auch Spürhunde sind vor Ort. Reis, Tee und manche Gewürze aus deutschen Supermärkten sind oft mit Pestiziden belastet, die in der EU längst verboten sind. Das ist bei einem Test der Verbraucherorganisation Foodwatch herausgekommen. Fabian Hoffmann weiß mehr.
7: In 2 von 3 Produkten haben die Tester Pestizide gefunden. Bei Kreuzkümmel und Chilischoten wurden die gesetzlichen Grenzwerte überschritten. Foodwatch fordert einen Rückruf. Betroffen waren außerdem Paprikapulver, grüner Tee und Basmati-Reis. Zwar arbeitet die EU-Kommission aktuell an einer Überarbeitung der Importregeln, die reichen Foodwatch aber bisher nicht aus. Außerdem lehnt CSU-Bundeslandwirtschaftsminister Rainer die EU-Pläne ab.
4: Firmengründer in Deutschland werden immer jünger. Im Schnitt waren sie letztes Jahr gut 34 Jahre alt, zeigen neue Zahlen der Förderbank KfW. 4 von 10 waren sogar jünger als 30. Insgesamt machen sich deutlich mehr Menschen selbstständig als im Jahr zuvor.

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7: Ich bin Anna Löwer. Nur jeder fünfte Baum in Deutschland ist gesund. Das zeigt der neue Waldzustandsbericht. Damit geht es den deutschen Wäldern weiter schlecht. Bundeslandwirtschaftsminister Alois Rainer sagt:
8: Der Wald hat sich bis heute nicht von den Dürrejahren vollständig erholt. Die Jahre 18 bis 20 wirken nach. Die Auswirkungen des Klimawandels stellen unsere Wälder nach wie vor großen Herausforderungen.
7: Immerhin schlimmer ist es im vergangenen Jahr trotz des ungünstigen Wetters nicht geworden. Rainer spricht von einer stabilen Lage. Fast ein Drittel Deutschlands ist von Wald bedeckt. Die Bundesregierung will mehr Tempo bei der E-Mobilität machen. Deswegen ist jetzt die neue E-Auto-Prämie an den Start gegangen. Je nach Einkommen und Fahrzeug gibt es bis zu 6.000 Euro Zuschuss. Die Prämie gilt auch rückwirkend für Autos, die dieses Jahr neu zugelassen wurden. Bundesumweltminister Carsten Schneider sagt mit Blick auf E-Autos gerade aus Europa und Deutschland:
9: Mit ihnen haben wir die Chance, uns unabhängig von Diesel und Benzin zu machen, von den Weltmärkten, aber vor allen Dingen auch von den Kriegen und unserer Erpressbarkeit, die wir in Teilen haben. Wir werden resilienter als Bundesrepublik Deutschland.
7: Der Jugendschutz im Internet lässt weiter zu wünschen übrig. Mehr als 15.000 Fälle hat die zuständige Meldestelle jugendschutz.net im vergangenen Jahr registriert. Bei den allermeisten Fällen ging es dabei um sexuelle Gewalt, häufig auch um Kinderpornografie. In Görlitz geht nach der Hausexplosion die Suche nach 3 Vermissten weiter. Die beiden Frauen und der Mann werden unter den Trümmern vermutet. Feuerwehr und THW sind nach wie vor im Großeinsatz. Retter durchsuchen die Ruine von Hand und auch Spürhunde sind vor Ort. Reistee und manche Gewürze aus deutschen Supermärkten sind oft mit Pestiziden belastet, die in der EU längst verboten sind. Das ist bei einem Test der Verbraucherorganisation Foodwatch herausgekommen. Fabian Hoffmann weiß mehr.
10: In 2 von 3 Produkten haben die Tester Pestizide gefunden. Bei Kreuzkümmel und Chilischoten wurden die gesetzlichen Grenzwerte überschritten. Foodwatch fordert einen Rückruf. Betroffen waren außerdem Paprikapulver, grüner Tee und Basmati-Reis. Zwar arbeitet die EU-Kommission aktuell an einer Überarbeitung der Importregeln, die reichen Foodwatch aber bisher nicht aus. Außerdem lehnt CSU-Bundeslandwirtschaftsminister Rainer die EU-Pläne ab.
7: Firmengründer in Deutschland werden immer jünger. Im Schnitt waren sie letztes Jahr gut 34 Jahre alt, zeigen neue Zahlen der Förderbank KfW. 4 von 10 waren sogar jünger als 30. Insgesamt machen sich deutlich mehr Menschen selbstständig als im Jahr zuvor.
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8: Häufig sind jetzt Wolken am Himmel und über Nacht fallen auch weitere Regenschauer bei Tiefstwerten bis morgen früh zwischen 13 und 6 Grad. Morgen auch nochmal wechselhaft mit Regen. Am längsten nass bleibt es Richtung Allgäu bei aber immerhin schon 16 bis 20 Grad. Und ab Donnerstag geht der Frühsommer auf Angriff. Mit jedem Tag wird's wärmer. Das Pfingstwochenende wird schon auf jeden Fall super grilltauglich.
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9: Ich bin Anna Löwer. Privathaushalte können ab sofort die neue staatliche Prämie für E-Autos beantragen. Je nach Einkommen, Haushaltsgröße und Fahrzeugmodell gibt es Zuschüsse zwischen 1.500 und 6.000 Euro. Bundesumweltminister Carsten Schneider sagt:
10: Wir haben ein Förderprogramm aufgelegt, das das Ziel hat, für breite Bevölkerungsschichten, nicht nur für die Spitze, sondern gerade für diejenigen, die über mittlere, auch geringere Einkommen verfügen, es möglich zu machen, sich umweltfreundlich, nachhaltig und kostengünstig zu bewegen.
9: Und die neue staatliche Förderung kommt offenbar gut an. Schon kurz nach dem Start gingen hunderte Anträge ein. Den deutschen Wäldern geht es weiter schlecht. Nur jeder fünfte Baum ist gesund, zeigt der aktuelle Waldzustandsbericht. Vom Schock der Dürrejahre 2018 bis 2020 haben sich die Wälder bis heute nicht erholt. Details hat Philipp Nützig.
11: Immerhin, schlimmer ist es im vergangenen Jahr nicht geworden, trotz des ungünstigen Wetters. Landwirtschaftsminister Rainer spricht von einer stabilen Lage. Es ist demnach auch ein Erfolg vom langjährigen Umbau der Wälder. Sorgenkind bleibt die Kiefer, den Fichten dagegen geht es etwas besser. Bei Buchen und Eichen gab es kaum Veränderung. Fast ein Drittel Deutschlands ist von Wald bedeckt.
9: Verbraucherschützer haben in Lebensmitteln aus deutschen Supermärkten Rückstände von Pestiziden gefunden, die in der EU teils seit Jahren verboten sind. Stark belastet waren vor allem Paprikapulver, grüner Tee und Basmati-Reis. Foodwatch fordert einen umgehenden Rückruf der Produkte. Der Jugendschutz im Internet lässt weiter zu wünschen übrig. Mehr als 15.000 Fälle hat die zuständige Meldestelle jugendschutz.net im vergangenen Jahr registriert. Bei den allermeisten Fällen ging es dabei um sexuelle Gewalt, häufig auch um Kinderpornografie. Manuel Neuer wird offenbar doch als deutsche Nummer 1 zur WM fahren, das berichtet die Bild-Zeitung. Jana Klunikowski mit den Einzelheiten.
12: Wie die Bild schreibt, hat Bundestrainer Julian Nagelsmann diese Entscheidung auch schon dem bisherigen Nationalstammtorhüter Oliver Baumann mitgeteilt. Baumann hatte am Wochenende noch erklärt, er gehe davon aus, als Nummer 1 zur WM zu fahren. Jetzt fährt er wohl als Ersatzkeeper mit. Offiziell wird der deutsche Kader übermorgen bekannt gegeben. Der 40-jährige Neuer war eigentlich 2024 aus der Nationalmannschaft zurückgetreten, hatte zuletzt aber auch Spekulationen über ein Comeback, keine klare Absage erteilt.
9: Trauer um Schauspieler Alexander Held. Der München-Morddarsteller ist im Alter von 67 Jahren nach kurzer schwerer Krankheit gestorben. Das teilte das ZDF mit. Held war auch in zahlreichen anderen Serien und Filmen zu sehen, darunter Der Untergang und Schindlers Liste.

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5: Ich bin Anna Löwer. Privathaushalte können ab sofort die neue staatliche Prämie für E-Autos beantragen. Je nach Einkommen, Haushaltsgröße und Fahrzeugmodell gibt es Zuschüsse zwischen 1.500 und 6.000 Euro. Bundesumweltminister Carsten Schneider sagt:
6: Wir haben ein Förderprogramm aufgelegt, das das Ziel hat, für breite Bevölkerungsschichten, nicht nur für die Spitze, sondern gerade für diejenigen, die über mittlere, auch geringere Einkommen verfügen, es möglich zu machen, sich umweltfreundlich, nachhaltig und kostengünstig zu bewegen.
5: Und die neue staatliche Förderung kommt offenbar gut an. Schon kurz nach dem Start gingen hunderte Anträge ein. Den deutschen Wäldern geht es weiter schlecht. Nur jeder fünfte Baum ist gesund, zeigt der aktuelle Waldzustandsbericht. Vom Schock der Dürrejahre 2018 bis 2020 haben sich die Wälder bis heute nicht erholt. Details hat Philipp Nützig.
7: Immerhin, schlimmer ist es im vergangenen Jahr nicht geworden, trotz des ungünstigen Wetters. Landwirtschaftsminister Rainer spricht von einer stabilen Lage. Es ist demnach auch ein Erfolg vom langjährigen Umbau der Wälder. Sorgenkind bleibt die Kiefer, den Fichten dagegen geht es etwas besser. Bei Buchen und Eichen gab es kaum Veränderung. Fast ein Drittel Deutschlands ist von Wald bedeckt.
5: Verbraucherschützer haben in Lebensmitteln aus deutschen Supermärkten Rückstände von Pestiziden gefunden, die in der EU teils seit Jahren verboten sind. Stark belastet waren vor allem Paprikapulver, grüner Tee und Basmati-Reis. Foodwatch fordert einen umgehenden Rückruf der Produkte. Der Jugendschutz im Internet lässt weiter zu wünschen übrig. Mehr als 15.000 Fälle hat die zuständige Meldestelle jugendschutz.net im vergangenen Jahr registriert. Bei den allermeisten Fällen ging es dabei um sexuelle Gewalt, häufig auch um Kinderpornografie. Manuel Neuer wird offenbar doch als deutsche Nummer 1 zur WM fahren, das berichtet die Bild-Zeitung. Jana Klunikowski mit den Einzelheiten.
8: Wie die Bild schreibt, hat Bundestrainer Julian Nagelsmann diese Entscheidung auch schon dem bisherigen Nationalstammtorhüter Oliver Baumann mitgeteilt. Baumann hatte am Wochenende noch erklärt, er gehe davon aus, als Nummer 1 zur WM zu fahren. Jetzt fährt er wohl als Ersatzkeeper mit. Offiziell wird der deutsche Kader übermorgen bekannt gegeben. Der 40-jährige Neuer war eigentlich 2024 aus der Nationalmannschaft zurückgetreten, hatte zuletzt aber auch Spekulationen über ein Comeback, keine klare Absage erteilt.
5: Trauer um Schauspieler Alexander Held. Der München-Morddarsteller ist im Alter von 67 Jahren nach kurzer schwerer Krankheit gestorben. Das teilte das ZDF mit. Held war auch in zahlreichen anderen Serien und Filmen zu sehen, darunter Der Untergang und Schindlers Liste.
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3: Für die besten Vorhersagen zum Wetter gibt es ganz verlässliche Do-It-Yourself-Wetterstation. Du spannst eine Wäscheleine und hängst Wäsche dran. Dann kannst du ganz genau ablesen, Wäsche flattert, es ist windig, Wäsche nass, Regen, Wäsche trocken, Sommer, Wäsche weg, Sturm.
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4: Oh, ich verfluche Flori Silbereisen und Helene Fischer, die aus diesem Lied ein

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1: Bei Wolken und einigen Schauern liegen die Temperaturen zwischen 13 und 6 Grad, schon mal höher als letzte Nacht. Der Tag selbst wird auch noch mal wechselhaft mit Regenschauern, vor allem ab Mittag und Richtung Allgäu bei Höchstwerten bis 20 Grad. Ab morgen kommt allmählich der Frühsommer im Radio 7 Land an, mit immer mehr Sonne und weiter steigenden Temperaturen.
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2: Ich bin Anna Löwer. Nur jeder fünfte Baum in Deutschland ist gesund. Das zeigt der neue Waldzustandsbericht. Damit geht es den deutschen Wäldern weiter schlecht. Bundeslandwirtschaftsminister Alois Rainer sagt:
3: Der Wald hat sich bis heute nicht von den Dürrejahren vollständig erholt. Die Jahre 18 bis 20 wirken nach. Die Auswirkungen des Klimawandels stellen unsere Wälder nach wie vor großen Herausforderungen.
2: Immerhin schlimmer ist es im vergangenen Jahr trotz des ungünstigen Wetters nicht geworden. Rainer spricht von einer stabilen Lage. Fast ein Drittel Deutschlands ist von Wald bedeckt. Die Bundesregierung will mehr Tempo bei der E-Mobilität machen. Deswegen ist jetzt die neue E-Auto-Prämie an den Start gegangen. Je nach Einkommen und Fahrzeug gibt es bis zu 6.000 Euro Zuschuss. Die Prämie gilt auch rückwirkend für Autos, die dieses Jahr neu zugelassen wurden. Bundesumweltminister Carsten Schneider sagt mit Blick auf E-Autos gerade aus Europa und Deutschland:
4: Mit ihnen haben wir die Chance, uns unabhängig von Diesel und Benzin zu machen, von den Weltmärkten, aber vor allen Dingen auch von den Kriegen und unserer Erpressbarkeit, die wir in Teilen haben. Wir werden resilienter als Bundesrepublik Deutschland.
2: Der Jugendschutz im Internet lässt weiter zu wünschen übrig. Mehr als 15.000 Fälle hat die zuständige Meldestelle jugendschutz.net im vergangenen Jahr registriert. Bei den allermeisten Fällen ging es dabei um sexuelle Gewalt, häufig auch um Kinderpornografie. Nach der Hausexplosion in Görlitz ist das Schicksal von 3 Menschen weiter ungewiss. Feuerwehr und THW sind nach wie vor im Großeinsatz. Die Retter durchsuchen die Trümmer per Hand. Denn es besteht weiter die Gefahr, dass der Schutt weiter in sich zusammensackt. Reis, Tee und manche Gewürze aus deutschen Supermärkten sind oft mit Pestiziden belastet, die in der EU längst verboten sind. Das ist bei einem Test der Verbraucherorganisation Foodwatch herausgekommen. Fabian Hoffmann weiß mehr.
5: In 2 von 3 Produkten haben die Tester Pestizide gefunden. Bei Kreuzkümmel und Chilischoten wurden die gesetzlichen Grenzwerte überschritten. Foodwatch fordert einen Rückruf. Betroffen waren außerdem Paprikapulver, grüner Tee und Basmati-Reis. Zwar arbeitet die EU-Kommission aktuell an einer Überarbeitung der Importregeln. Die reichen Foodwatch aber bisher nicht aus. Außerdem lehnt CSU-Bundeslandwirtschaftsminister Rainer die EU-Pläne ab.
2: Firmengründer in Deutschland werden immer jünger. Im Schnitt waren sie letztes Jahr gut 34 Jahre alt, zeigen neue Zahlen der Förderbank KfW. 4 von 10 waren sogar jünger als 30. Insgesamt machen sich deutlich mehr Menschen selbstständig als im Jahr zuvor.

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3: Sushi ist erfunden worden von einem japanischen Studenten, der sich dachte,
4: boah, ich hab ja gar nichts mehr im Haus. Nur Reis, eine Gurke und da im Aquarium sind noch Algen und Fische. Wickel ich das halt mal irgendwie zusammen.
3: Der Name ist entstanden, damit sich endlich mal irgendwas auf Uschi reimt. Und der Name Wasabi, weil man beim Probieren immer denkt, aha, scharf, Wasabi mir denn dabei gedacht?
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8: Ich bin Anna Löwer. Nur jeder fünfte Baum in Deutschland ist gesund. Das zeigt der neue Waldzustandsbericht. Damit geht es den deutschen Wäldern weiter schlecht. Bundeslandwirtschaftsminister Alois Rainer sagt:
9: Der Wald hat sich bis heute nicht von den Dürrejahren vollständig erholt. Die Jahre 18 bis 20 wirken nach. Die Auswirkungen des Klimawandels stellen unsere Wälder nach wie vor großen Herausforderungen.
8: Immerhin schlimmer ist es im vergangenen Jahr trotz des ungünstigen Wetters nicht geworden. Rainer spricht von einer stabilen Lage. Fast ein Drittel Deutschlands ist von Wald bedeckt. Die Bundesregierung will mehr Tempo bei der E-Mobilität machen. Deswegen ist jetzt die neue E-Auto-Prämie an den Start gegangen. Je nach Einkommen und Fahrzeug gibt es bis zu 6.000 Euro Zuschuss. Die Prämie gilt auch rückwirkend für Autos, die dieses Jahr neu zugelassen wurden. Bundesumweltminister Carsten Schneider sagt mit Blick auf E-Autos gerade aus Europa und Deutschland:
10: Mit ihnen haben wir die Chance, uns unabhängig von Diesel und Benzin zu machen, von den Weltmärkten, aber vor allen Dingen auch von den Kriegen und unserer Erpressbarkeit, die wir in Teilen haben. Wir werden resilienter als Bundesrepublik Deutschland.
8: Der Jugendschutz im Internet lässt weiter zu wünschen übrig. Mehr als 15.000 Fälle hat die zuständige Meldestelle jugendschutz.net im vergangenen Jahr registriert. Bei den allermeisten Fällen ging es dabei um sexuelle Gewalt, häufig auch um Kinderpornografie. Nach der Hausexplosion in Görlitz ist das Schicksal von drei Menschen weiter ungewiss. Feuerwehr und THW sind nach wie vor im Großeinsatz. Die Retter durchsuchen die Trümmer per Hand. Denn es besteht weiter die Gefahr, dass der Schutt weiter in sich zusammensackt. Reis, Tee und manche Gewürze aus deutschen Supermärkten sind oft mit Pestiziden belastet, die in der EU längst verboten sind. Das ist bei einem Test der Verbraucherorganisation Foodwatch herausgekommen. Fabian Hoffmann weiß mehr.
11: In zwei von drei Produkten haben die Tester Pestizide gefunden. Bei Kreuzkümmel und Chilischoten wurden die gesetzlichen Grenzwerte überschritten. Foodwatch fordert einen Rückruf. Betroffen waren außerdem Paprikapulver, grüner Tee und Basmati-Reis. Zwar arbeitet die EU-Kommission aktuell an einer Überarbeitung der Importregeln, die reichen Foodwatch aber bisher nicht aus. Außerdem lehnt CSU-Bundeslandwirtschaftsminister Rainer die EU-Pläne ab.
8: Firmengründer in Deutschland werden immer jünger. Im Schnitt waren sie letztes Jahr gut 34 Jahre alt, zeigen neue Zahlen der Förderbank KfW. 4 von 10 waren sogar jünger als 30. Insgesamt machen sich deutlich mehr Menschen selbstständig als im Jahr zuvor.

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1: Mikey's Mind. 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
3: 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Wenn dein Partner oder Partnerin nach Hause kommt und es sieht aus wie Sau zu Hause, obwohl das Baby den ganzen Tag geschlafen hat.
4: Du, es war Daueralarm heute. Ich kam zu gar nichts.
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5: Ja, wenn Störche im Radio 7 Land Liebe machen, dann sind sie viel zu laut. 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
6: Na, und da fragen wir uns, ist das wirklich so heftig? 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
1: Bei Wolken und einigen Schauern liegen die Temperaturen zwischen 13 und 6 Grad, schon mal höher als letzte Nacht. Der Tag selbst wird auch nochmal wechselhaft mit Regenschauern, vor allem ab Mittag und Richtung Allgäu bei Höchstwerten bis 20 Grad. Ab morgen kommt allmählich der Frühsommer im Radio 7 Land an mit immer mehr Sonne und weiter steigenden Temperaturen.
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2: Ich bin Anna Löwer. Privathaushalte können ab sofort die neue staatliche Prämie für E-Autos beantragen. Je nach Einkommen, Haushaltsgröße und Fahrzeugmodell gibt es Zuschüsse zwischen 1.500 und 6.000 Euro. Bundesumweltminister Carsten Schneider sagt:
3: Wir haben ein Förderprogramm aufgelegt, das das Ziel hat, für breite Bevölkerungsschichten, nicht nur für die Spitze, sondern gerade für diejenigen, die über mittlere, auch geringere Einkommen verfügen, es möglich zu machen, sich umweltfreundlich, nachhaltig und kostengünstig zu bewegen.
2: Und die neue staatliche Förderung kommt offenbar gut an. Schon kurz nach dem Start gingen hunderte Anträge ein. Nur jeder fünfte Baum in Deutschland ist gesund. Das zeigt der neue Waldzustandsbericht. Damit geht es den deutschen Wäldern weiter schlecht. Sorgenkind bleibt die Kiefer, den Fichten dagegen geht es etwas besser. Fast ein Drittel Deutschlands ist von Wald bedeckt. In Görlitz geht nach der Hausexplosion die Suche nach drei Vermissten weiter. Die beiden Frauen und der Mann werden unter den Trümmern vermutet. Feuerwehr und THW sind nach wie vor im Großeinsatz. Retter durchsuchen die Ruine von Hand und auch Spürhunde sind vor Ort. Innenminister Armin Schuster sagt:
4: Wir können nichts weiter tun als intensiv arbeiten. Mehr können wir nicht tun, obwohl es einem das Herz zerreißt, wenn ein Lebenspartner hier 3 Meter neben uns mit dieser Situation fertig werden muss. Und das motiviert natürlich auch zu kämpfen bis zum Schluss.
2: Bei der Weltgesundheitsorganisation WHO ist man sehr besorgt über den aktuellen Ebola-Ausbruch in Zentralafrika. Mehr als 130 Menschen sollen mittlerweile in der Demokratischen Republik Kongo gestorben sein. Auch im benachbarten Uganda wurden Fälle gemeldet. Ein infizierter US-Arzt soll nun in Deutschland behandelt werden. Start-up statt angestellt. Deutschlands Gründerinnen und Gründer werden immer jünger. Das Durchschnittsalter lag letztes Jahr bei gut 34 Jahren, zeigen neue Zahlen der Förderbank KfW. 40% waren demnach jünger als 30. Das ist ein eingestellter Rekord. Über 20% der Jungen startete sogar direkt aus dem Studium. Insgesamt machten sich letztes Jahr deutlich mehr Menschen selbstständig als im Jahr zuvor. Trauer um Schauspieler Alexander Held. Der München-Morddarsteller ist im Alter von 67 Jahren nach kurzer, schwerer Krankheit gestorben. Das teilte das ZDF mit. Held war auch in zahlreichen anderen Serien und Filmen zu sehen, darunter Der Untergang und Schindlers Liste.